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1: Im Studio der Jonathan Ernst. Das eidgenössische Parlament will Online-Plattformen wie Temu oder Shein stärker regulieren. Nach dem Ständerat hat auch der Nationalrat zwei Vorstößen für strengere Regeln zugestimmt. Künftig sollen ausländische Online-Händler deutlich kennzeichnen müssen, wenn ein Produkt in der Schweiz nicht zugelassen ist. Zudem will das Parlament Gebühren auf Kleinstsendung aus Asien prüfen. Damit sollen zusätzliche Kontrollen finanziert werden. Nun muss der Bundesrat die rechtlichen Grundlagen für die neuen Vorschriften ausarbeiten. Wer als Erwachsener eine Lehre oder die Matura nachholt, soll einfacher finanzielle Unterstützung erhalten. Der Nationalrat verlangt vom Bund mit einem Vorstoß eine Regelung, damit solche Beiträge in allen Kantonen möglich werden. Heute gibt es solche Unterstützungen je nach Kanton unterschiedlich oder gar nicht. Befürworter argumentieren, ein fehlender Berufsabschluss erhöhe das Armutsrisiko. Zudem könnten so mehr Menschen einen Abschluss nachholen. Der Nationalrat hat den Vorstoß knapp angenommen. Als nächstes entscheidet der Ständerat darüber. Russland hat die Ukraine in der Nacht erneut massiv mit Raketen und Drohnen angegriffen. Nach Angaben ukrainischer Behörden kamen bei den Angriffen mindestens 5 Menschen ums Leben, mehr als 40 weitere wurden verletzt. Besonders betroffen waren die Hauptstadt Kiew und die Stadt Dnipro. Es sei zu Schäden an Wohnhäusern und mehreren Bränden gekommen. Die Bevölkerung suchte während der Angriffe Schutz in U-Bahn-Stationen und Luftschutzkellern. SUVs dominieren den Schweizer Automarkt immer stärker. Laut einer Auswertung des Vergleichsportals Comparis lag ihr Anteil im letzten Jahr bei 58%. Vor 10 Jahren waren es erst 28%. Marktführer bei den SUV-Neuzulassungen ist inzwischen Skoda. Die Marke hat BMW von der Spitze verdrängt. Jeder 4. neu zugelassene SUV fährt laut Comparis rein elektrisch. Dieser Anteil habe zuletzt allerdings kaum noch zugenommen. Der klassische Kombi verliert weiter an Bedeutung. Die Schweizer Eishockey-Nazi ist nach dem Gewinn der WM-Silbermedaille gestern Abend im Zürcher Volkshaus empfangen und von zahlreichen Fans gefeiert worden. Die Enttäuschung der knapp verpassten ersten Goldmedaille nach der Finalniederlage gegen Finnland war den Spielern nach wie vor anzumerken. Gleichzeitig überwiegte die Dankbarkeit. Es sei unbeschreiblich, sie könnten den Fans nicht genügend danken, sagte Captain Roman Josi über das Turnier. Als Josi vor das Mikrofon trat, sangen die Fans Happy Birthday. Der MVP der Heim-WM feierte gestern seinen 36. Geburtstag.
2: Das Wetter. Ja, der Sommer hat gestern zwar offiziell gestartet aus meteorologischer Sicht, er zeigt sich heute aber eher verwechselhaft der Seite. Vor allem im Süden der Region dominieren die Wolken mit Regen und einzelnen Gewitter. Im Norden, ja, da gibt es auch immer wieder mal nasse Momente heute. Dazu erreichen Temperaturen bis zu 12 Grad in Arosa, 13 Grad gibt es in Bergün und bis zu 20 Grad in Bad Ragaz.
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2: Auf der Strasse in der Südostschweiz geht es im Moment störungsfrei vorwärts. Kommen gut ans Ziel. Kurz nach der 6 Uhr, wir starten zusammen in der Dienstag. Schön sind ihr schon da. Guten Morgen von mir, der Jessica Müller.

0: Guten Morgen euch an dem Dienstag, 2. Juni. Ja, so hat es gestern Abend getönt im Volkshaus in Zürich. Die Schweiz feiert ihre WM-Silberhelden. Nazi-Stars haben sich nochmal für rund 1500 Fans feiern lassen. Die Enttäuschung, ja, ist der Spieler aber noch anzumerken gewesen. Es ist der dritte verpasste WM-Titel in Folge. Verständlich, dass Gold das grosse Ziel ist für die nächste WM. Das bestätigt auch der Nazi-Spieler Simon Knack.
1: Schlussendlich gibt es viele Teams, die ohne Medaille heimgehen. Wir gehen das mal mit einer Medaille wieder heim und wir sind auf einem guten Weg und es langt noch nicht ganz bis auf, aber nächstes Jahr greifen wir nochmal an und wir sind richtig hungrig, um die Goldmedaille zu holen.
0: Zuversichtlich schauen wir also schon jetzt auf die nächste WM und hoffen, dass Nazi mit dem Titel belohnt wird.

0: Ganz ein guter Start in der Dienstag wünsche ich euch mit dem Radio von da.
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0: Ja, am Sonntagabend gestern Goldtraum für Schweizer Hockey Nazi Platz der Verlängerung gegen Finnland. Livia Biondini, gestern Abend ist Nazi jetzt aber noch gefeiert worden von den Fans.
2: Ja, rund 1.500 Fans von Nazi haben die starken Leistungen der Jungs während der letzten zwei Wochen im Volkshaus in Zürich noch gewürdigt. Für die Spieler selber eher ein kleines Trostpflaster. Die Schweiz hat jetzt dreimal in Folge zwei im Finale verloren und über die Silbermedaille können sich wohl nur noch die wenigsten richtig freuen. Am Simon Knack ging es einen Tag später schon ein bisschen besser, nachdem man alles Revue passieren lassen.
3: Jetzt haben wir eine Nacht darüber schlafen. Ich glaube, ich bin so stolz auf die Mannschaft, dass wir da geleistet haben, auch wieder an dieser WM. Und ja, es braucht nicht viel. Wir wissen, das sind kleine Details, die schlussendlich entscheiden. Wir haben so gute WM zusammen können spielen.
2: Für den Nazi-Stürmer, der diesen Sommer vom HCD zu der ZSC Lions wechselt, geht es zuerst in Ferien auf Portugal, bevor sein neues Kapitel bei den Lions dann anfängt.
3: Ja, jetzt ich konnte nach den Playoffs zügeln. Ich habe noch keine neue Wohnung gefunden in Zürich, aber im Moment bin ich noch ein bisschen stationiert bei den Eltern zu Hause. Ich werde dort noch die paar Tage überweilen und hoffentlich bekomme ich bald eine Zusage von der Wohnung, die ich mir beworben habe. Und dann ja, kann ich dann auch dort einziehen.
2: Auch für den Leonardo Cenoni, einer der besten Goalies der WM und Ex-HCD-Spieler sowie aktueller Verwaltungsrat beim EC Chur, überwiegt nach der WM vor allem eins.
4: Ja, ich glaube, vor allem stolz. Wenn man die Niederlage ausblendet, dann sieht man glaub, schon, wie viel, ich sage nicht, wie viel wir erreicht haben, aber wie viel wir bewegt haben. Ich glaube, die Schweiz als solches ist zusammengerückt. Ich hätte niemals gedacht, dass wir als unser Volk in einem Stadion plötzlich 10.000 Leute zusammen ein Lied singen. Das hätte ich nicht gedacht. Ich hätte nicht gedacht, dass wir so zusammenstehen können und so viel Freude und Leid halt auch können, erleben miteinander. Und ich glaube, das ist schon etwas, wo ich mir nicht hätte träumen lassen und es dann doch eingetroffen ist.
2: So der Leonardo Cenoni am gestrigen Empfang von Schweizer Nazi im Volkshaus in Zürich. Eine WM ist durch, die nächste steht vor der Tür. Und zwar die Fußball-WM in USA, Kanada und Mexiko. Mit Gastgeber Kanada ist gestern einer der Gegner von Schweizer Nazi noch am Testen gewesen. Die Kanadier gewinnen mit 2-0 daheim in Edmonton gegen Usbekistan. Die Schweizer Nazi selber testet nach dem 4-1 Sieg gegen Jordanien, dann noch am Samstag das letzte Mal. In San Diego geht es gegen Australien. Das erste Spiel an der WM mit Schweiz dann am Samstag in einer Woche gegen Katar.

0: Kaffee in der Hand, langsam wach werden, noch ein bisschen umträumen, vielleicht schon auf dem Feierabend. Der Brian Adams liefert uns den perfekten Sound dazu. Cloud Number 9, Freude, das nächste Stabilis.
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0: Das ist alles Radio von da jetzt mit den News von da um 1 Minute über 6:30 mit dem Livio Biondini.
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2: Weil es in Fatz, Oberfatz zu wenig Erstwohnraum gibt, wenn Bürgergemeinde und Gemeinde gegensteuern. Weil das nicht zum gesetzlichen Auftrag der Gemeinde gehöre, will man das Ganze entpolitisieren, indem man eine neue Stiftung gründe, sagt der Gemeindepräsident Maurin Maler.
3: Bei uns ist der Druck sehr gross, darum haben wir es auf die politische Agenda genommen. Aber durch das, dass wir es in eine Stiftung geben, können wir es auch mit Fachpersonen besitzen, wo wirklich in diesem Fach sehr viel verstehen tun und das auch unabhängig ein bisschen unter der Kontrolle von der öffentlichen Hand können vorantreiben.
2: Am 14. Juni entscheidet die Stimmvolk Fatz-Oberfatz, ob die Stiftung gegründet werden soll und ob sie deren gerade auch noch Land vor Bürgergemeinde für Erstwohnraum schenkt. Die Stadt Chur will die Bevölkerung frühzeitig in die zukünftige Entwicklung der Grundordnung einbeziehen und hat darum umfassende Mitwirkung bei der Revision der Baugesetze und Planungsgrundlagen geplant. Die Revision ist aus mehreren Gründen nötig, wie der zuständige Stadtrat Simon Gredig sagt.
4: Einerseits müssen wir schlicht und einfach mit einem übergeordneten Raumplanungsgesetz vom Bund, das sich geändert hat. Andererseits ist es ein bisschen kompliziert, dass wir aus 5 ehemaligen Gemeinden 5 verschiedene Baugesetze, 5 verschiedene Zonenordnungen haben. Und es ist auch einfach wichtig, um von Zeit zu Zeit zu überlegen, ob Planungsgrundlagen noch dem heutigen Stand entsprechen. Das müssen wir machen.
2: Weitere Anlässe und Workshops zum Thema sind im Sommer und Herbst geplant. Mehr Infos gibt es auf mitwirken.chur.ch.
0: Wetter. Ja, gute Nachrichten für alle, die vergessen haben. Pflanzen, Gäuse im Garten, das übernimmt heute das Wetter. Im Süden der Region regnet es immer wieder, begleitet von einzelnen Gewittern. Aber auch im Norden bleibt es heute nicht überall trocken. Temperaturen, die schaffen es bis auf 12 Grad in Bibio, 13 Grad in Davos und 20 Grad in Ilanz.
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0: Alles bestens unterwegs. Im Moment haben wir keine besonderen Meldungen von der Strasse. Sunshine geht es immerhin in musikalischer Form von One Republic. Starten wir in der Zistik mit euch Jessica Müller.

Taylor Swift, ein Name, wo uns allen müsste vertraut sein. Der Superstar erfüllt sich jetzt quasi ein Kindheitstraum, wie sie auf der Social Media Plattform Instagram schreibt. Am 5. Juni kommt ein neuer Song I Knew It, I Knew You raus und das für den Animationsfilm Toy Story 5. Wie sie schreibt, hat sie schon seit der Kindheit mal wollen Musik für die beliebten Figuren schreiben. Sind wir auch gespannt, was sie da für uns zaubert hat. Bis dahin hören wir sie mit einem, den wir schon kennen, Fate of Ophelia, Taylor Swift frei. Guten Morgen.

Ja, wer heute Morgen schon aus dem Fenster geschaut hat, hat gemerkt, der Sommer macht gerade eine kleine Pause. Statt Badewetter gibt es heute eher Wolken und Regen. Ja, da können wir auch so ein bisschen Glamour brauchen. Come, let's mix, we're Rockefellers, walk with sticks or umbrellas in the midst. Und das liefert uns jetzt Techo Pozidon, The Ritz. Sitzen, freuen zum Aufstehen. Schönen Dienstag wünsche ich mit Radio Grischau.

0: Musik aus der Schweiz ist das gsi vom André und der Countdown zur Fußball-WM läuft. Der offizielle Song dazu ist auch schon da. Dai Dai heisst er für Shakira mit Unterstützung vom Afrobeat-Star Burna Boy. Wir hören ihn zusammen, da bei uns noch vor dem 7.
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1: Im Studio der Jonathan Ernst. Das eidgenössische Parlament will Online-Plattformen wie Temu oder Shein stärker regulieren. Nach dem Ständerat hat auch der Nationalrat zwei Vorstößen für strengere Regeln zugestimmt. Künftig sollen ausländische Online-Händler deutlich kennzeichnen müssen, wenn ein Produkt in der Schweiz nicht zugelassen ist. Zudem will das Parlament Gebühren auf Kleinstsendungen aus Asien prüfen. Damit sollen zusätzliche Kontrollen finanziert werden. Nun muss der Bundesrat die rechtlichen Grundlagen für die neuen Vorschriften ausarbeiten. Wer als Erwachsener eine Lehre oder die Matura nachholt, soll einfacher finanzielle Unterstützung erhalten. Der Nationalrat verlangt vom Bund mit einem Vorstoß eine Regelung, damit solche Beiträge in allen Kantonen möglich werden. Heute gibt es solche Unterstützungen je nach Kanton unterschiedlich oder gar nicht. Befürworter argumentieren, ein fehlender Berufsabschluss erhöhe das Armutsrisiko. Zudem könnten so mehr Menschen einen Abschluss nachholen. Der Nationalrat hat den Vorstoß knapp angenommen. Als nächstes entscheidet der Ständerat darüber. Bundesrichter Yves Donsala verteidigt seine frühere Beziehung mit Bundesrichterin Beatrice van de Graaf. Im Interview mit Tamedia sagt er, die Beziehung sei nicht illegal gewesen. Sie hätten nie einen gemeinsamen Haushalt geführt und auch nie gemeinsam über einen Fall entschieden. Donsala will trotz laufender Untersuchung für eine weitere Amtszeit am Bundesgericht kandidieren. SUVs dominieren den Schweizer Automarkt immer stärker. Laut einer Auswertung des Vergleichsportals Comparis lag ihr Anteil im letzten Jahr bei 58%. Vor 10 Jahren waren es erst 28%. Marktführer bei den SUV-Neuzulassungen ist inzwischen Skoda. Die Marke hat BMW von der Spitze verdrängt. Jeder vierte neu zugelassene SUV fährt laut Comparis rein elektrisch. Dieser Anteil habe zuletzt allerdings kaum noch zugenommen. Der klassische Kombi verliert weiter an Bedeutung. Die Europäische Union will abgelehnte Asylsuchende künftig auch in Rückkehrzentren außerhalb Europas unterbringen können. Darauf haben sich Mitglieder des Europaparlaments und der Mitgliedstaaten geeinigt. Zudem sollen die Asylsuchenden verpflichtet werden, bei ihrer Rückführung aktiv mitzuwirken. Die EU erhofft sich davon mehr erfolgreiche Ausschaffungen.
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2: Mit dem Livio Biondini, guten Morgen miteinander. Die Gemeinde und Bürgergemeinde Fatz-Oberfatz wollen zusammen Erstwohnraum schaffen. Für das wollen sie eine Stiftung gründen und deren Parzellen zur Verfügung stellen. Laut dem Gemeindepräsident Maurin Maler ist der Druck gross.
3: Weil wir de facto keine Erstwohnungen haben. Durch das, dass wir aber noch das alte Recht haben, dass die Erstwohnungsverpflichtung nach 20 Jahren bei älteren Bauten dann erlöschen tut, dass so auch immer mehr Wohnungen auf den Zweitwohnungsmarkt kommen, dementsprechend natürlich auch teurer können verkauft werden, wo jetzt Einwohnerinnen und Einwohner drin sind. Und das heisst auch, dass wir immer wieder Fälle haben, dass Einwohnerinnen und Einwohner eigentlich die Wohnung gekündigt wird, dass sie raus müssen.
2: Ob die Stiftung gegründet wird und die ins Land kriegt, liegt jetzt in den Händen der Stimmberechtigten von Fatz-Oberfatz. Am 14. Juni entscheiden sie über die beiden Vorlagen. Die Stadt Chur überarbeitet ihre Baugesetze und Planungsgrundlagen. So soll in Zukunft einheitlich gelten, wo gebaut werden darf, wie Gebiet genutzt und Quartiere erschlossen werden sollen. Hintergrund sind unter anderem Fusionen mit den Ortsteilen Maladers, Haldenstein und Schirtscher Prada. Gleichzeitig sollen Vorgaben von Bund und Kanton umgesetzt werden. Im Rahmen von einem öffentlichen Informationsanlass gestern Abend hat der zuständige Stadtrat Simon Gredig über die weitläufige Thematik informiert und aufzeigt, wer sich die Bevölkerung einbringen kann.
4: Am Schluss kann die Bevölkerung Ja oder Nein sagen. Ich glaube, das ist das stärkste Verdikt. Das Parlament kann noch ein bisschen detaillierter Einfluss nehmen und sagen, ja, wir schreiben jetzt das anders ins Gesetz. Aber für den Weg, wie das Parlament zu dem Entscheid kommt, ist natürlich schon wichtig, was vorher schon eingespissen wird, was schon in den Gesetzesentwürfen drin ist. Und dort kann die Bevölkerung durchaus mitreden. Und das finde ich auch ganz wichtig.
2: Die Stadt plant im Sommer und Herbst weitere Anlässe. Ziel ist, die Bevölkerung da damit möglichst früh in die Entwicklung der Stadt zu involvieren.
0: Das Wetter.
5: Wer heute Morgen die Sonnenbrille eingepackt hat, ist wahrscheinlich ein bisschen zu optimistisch gewesen. Besonders im Süden der Südostschweiz würde Regenschirm mehr Sinn machen. Da ist so ziemlich den ganzen Tag grau und immer wieder nass. Richtung Norden bleibt zwar im Vergleich ein Spürchen freundlicher, aber auch hier kann es zwischendurch ein paar Tropfen geben im Tagesverlauf. Temperaturen, die erreichen heute bis zu 14 Grad auf der Lenzerheide, 17 Grad gibt es in Klosters und 20 Grad im Churer Rheintal.
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5: Auf der Straße ist im Moment alles im grünen Bereich. Uns sind keine besonderen Meldungen bekannt.

0: Das Radio von hier um 11 Minuten ab die 7.
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0: Und live zugeschaltet von Medien News habe ich jetzt der Klaus Marquardt. Guten Morgen, Klaus.
2: Einen schönen guten Morgen, hey miteinander.
0: Heute am Dienstag macht es, glaube ich, Sinn, zum einigermaßen wetterfest aus dem Haus zu gehen oder den Regenschirm zumindest im Gepäck haben.
2: Das ist so. Also mitnehmen dort, wenn man länger im auf Weg ist. Es ist nämlich so, dass man im Bereich von einer Südwestströmung liegen. Auf dem Weg kommt eben halt immer feuchtere Luft daher. Und das merkt man jetzt auch im Süden. Da regnet schon aus der Nacht raus zum Teil kräftig und hat da immer mal wieder gewittert. Und das geht heute so durch den Tag durch. Und aus Süden übergreifend wird das Ganze dann halt auch mehr und mehr im Norden ausbreiten. Es hat mehr Wolken als wie Sonne und eben, wie ihr seht, Regen von Südwesten her. Es kommt dann noch später, für späteren Nachmittag, frühen Abend, noch eine Kaltfront daher und die bringt dann halt auch im Norden nochmal kräftige Regengüsse und Gewitter. Also ein Tag, wo tendenziell alles eher schlechter wird als wie besser. Temperaturen, ja, es ist nicht wirklich kalt, aber ja. Zum Schweizer kommt man wahrscheinlich auch nicht. Jetzt aktuell das Kurs auf 15, 16 Grad. Höchstwert irgendwo im Bereich 21 bis 22 Grad. Der Wind, jetzt aktuell noch relativ schwach, wird dann halt aber auffrischen und dann halt am Abend, wenn dann die Kaltfront kommt, sind noch starke bis stürmische Böen möglich. Auf den Berg da oben, ja, auf 2000 Meter etwa 10 Grad und auch ein kräftiger Südwestwind.
0: Also eine graue Geschichte heute. Wie geht es in den nächsten Tagen weiter? Meldet sich da der Sommer wieder zurück?
2: Ja, es ist, die Woche ist generell zusammengefasst mit dem Wort wechselhaft, trifft man es am besten. Wo in der Nacht ziehen weitere Schauer durch und weil es halt eine Kaltfront war, kommt auch kühlere Luft hinter drin. So sinkt die Schneefallgrenze bis zum Mittwochmorgen auf etwa 2200 bis 2300 Meter. Morgen, den, sagen wir, drei Viertel vom Tag auch, eben das Wechselhafte, mehr Wolken als wie Sonne, durchziehende Schauer. Kontrastprogramm dann für den Süden, da kommt Nordföhn auf, dort setzt sich dann die Sonne durch. Auf den Abend wird es dann aber auch im Norden immer freundlicher. Donnerstag, von Leichnam, erste Hälfte vom Tag ganz nett, nicht strahlend schön, Wolkenfelder, Quellwolken, aber eben auch Sonne und es ist noch trocken. Später breiten sich dann wieder neue Regengüsse aus und kann auch mal gewittern. Also für Abwechslung ist gesorgt.
0: Ah, richtig. Mischmasch-Woche haben wir da. Danke dir.
2: Ist so, aber letzte Woche war ja langweilig, jetzt läuft mal wieder was.
0: Genau, habt ihr etwas zu erzählen wenigstens, gell?
2: Genau.
0: Besten Dank, Klaus. Ich wünsche
2: dir ein schönes Tag.
0: Mach's gut. Ciao. Tschüss.

0: Harry Styles ist mit uns unterwegs an dem Dienstagmorgen, 20.07.
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0: Ein Tag nach der verpassten Gold- oder der gewonnenen Silbermedaille ist die Schweizer Hockeynazi im Zürcher Volkshaus noch gewürdigt worden, Livio Biondini.
2: Ja, rund 1500 Fans von Nazi haben die starken Leistungen der Jungs während der letzten zwei Wochen gestern noch gefeiert. Für die Spieler selber eher ein kleines Trostpflaster. Die Schweiz hat jetzt dreimal in Folge zwei im Finale verloren und über die Silbermedaille können sich wohl nur noch die wenigsten richtig freuen. Am Simon Knack ging es einen Tag später schon ein bisschen besser, nachdem wir alles Revue passieren lassen.
3: Jetzt haben wir eine Nacht darüber schlafen können. Ich glaube, ich bin so stolz auf die Mannschaft, dass wir da geleistet haben, auch wieder an dieser WM. Und ja, es braucht nicht viel. Wir wissen, das sind kleine Details, die schlussendlich entscheiden. Wir haben so gute WM zusammen können spielen.
2: Für den Nazi-Stürmer, der diesen Sommer vom HC Davos zu der ZSC Lions wechselt, geht es zuerst in Ferien auf Portugal, bevor sein neues Kapitel in Zürich anfängt.
3: Ja, jetzt kann ich gerade nach den Playoffs zügeln. Ich habe noch keine neue Wohnung gefunden in Zürich, aber im Moment bin ich noch ein bisschen stationiert bei den Eltern zu Hause. Ich werde dort noch die paar Tage überweilen und hoffentlich bekomme ich bald eine Zusage von der Wohnung, die ich mir beworben habe. Und dann kann ich dann auch dort einziehen.
2: So der Simon Knack. Auch für den Leonardo Cenoni, einer der besten Goalies der Weltmeisterschaft, Ex-HCD-Spieler sowie aktueller Verwaltungsrat beim EZ Chur, überwiegt nach der WM vor allem eins.
4: Ja, ich glaube vor allem stolz. Wenn man die Niederlage ausblendet, dann sieht man glaub, schon, wie viel, ich sage nicht, wie viel dass wir erreicht haben, aber wie viel wir bewegt haben. Ich glaube, die Schweiz als solches ist zusammengerückt. Ich hätte niemals gedacht, dass wir als unser Volk in einem Stadion plötzlich 10'000 Leute zusammen ein Lied singen. Das hätte ich nicht gedacht. Ich hätte nicht gedacht, dass wir so zusammenstehen können und so viel Freude und Leid halt auch erleben miteinander. Und ich glaube, das ist schon etwas, was ich mir nicht hätte erträumen lassen und es dann doch eingetroffen ist.
2: So der Leonardo Cenoni am gestrigen Empfang von Schweizer Nazi im Volkshaus in Zürich. Eine WM ist durch, die nächste fährt nächstens einmal an. Und zwar die Fußball-WM in USA, Kanada und Mexiko. Mit Mitgastgeber Kanada war gestern einer der Gegner von Schweizer Nazi noch am Testen. Die Kanadier gewinnen mit 2-0 daheim Edmonton gegen Usbekistan. Die Schweizer Nazi selber testet nach dem 4-1-Sieg gegen Jordanien noch am Samstag das letzte Mal. In San Diego geht es gegen Australien. Das erste Spiel an der WM hat die Schweiz dann am Samstag in einer Woche gegen Katar.
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0: Ganz guten Morgen wünsche ich euch mit dem Radio von da. Jetzt gibt's News von da mit Livio Biondini.
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2: Weil es in Fatz, Oberfatz zu wenig Erstwohnraum gibt, wenn die Bürgergemeinde und Gemeinde gegensteuern. Weil das nicht zum gesetzlichen Auftrag der Gemeinde gehöre, will ich mir das Ganze entpolitisieren, indem man eine neue Stiftung gründe, sagt der Gemeindepräsident Maurin Maler.
3: Bei uns ist der Druck sehr gross, darum haben wir es auf die politische Agenda genommen. Aber durch das, dass wir es in eine Stiftung geben, können wir es auch mit Fachpersonen besitzen, wo wirklich in diesem Fach sehr viel versteht tun und das auch unabhängig ein bisschen unter der Kontrolle von der öffentlichen Hand können vorantreiben.
2: Am 14. Juni entscheidet die Stimmvolk von Fatz Oberfatz, ob die Stiftung gegründet werden soll und ob sie dann gerade auch noch Land für Bürgergemeinde für Erstwohnraum schenkt. Die Stadt Chur will die Bevölkerung frühzeitig in die zukünftige Entwicklung der Grundordnung einbeziehen und hat darum umfassende Mitwirkungen bei der Revision der Baugesetze und Planungsgrundlagen geplant. Die Revision ist aus mehreren Gründen nötig, wie der zuständige Stadtrat Simon Gredig sagt.
4: Einerseits müssen wir schlicht und einfach mit einem übergeordneten Raumplanungsgesetz vom Bund, das sich geändert hat. Andererseits ist es ein bisschen kompliziert, dass wir aus 5 ehemaligen Gemeinden 5 verschiedene Baugesetze, 5 verschiedene Zonenordnungen haben. Und es ist auch einfach wichtig, um von Zeit zu Zeit zu überlegen, ob Planungsgrundlagen noch dem heutigen Stand entsprechen. Das müssen wir machen.
2: Weitere Anlässe und Workshops zum Thema sind im Sommer und Herbst geplant. Mehr Infos gibt es auf mitwirken.kur.ch.
0: Ja, wer heute Morgen zu Fuß unterwegs ist oder mit dem Velo arbeiten geht, sollte einigermaßen wetterfest sein. Besonders im Süden von Südostschweiz ziehen immer wieder Regenwolken vorbei. Und auch im Norden kann es zwischendurch nass werden im Tagesverlauf. Das alles bei maximal 13 Grad heute in Samaden. 15 Grad gibt es in Dissentis und 21 Grad in Wallenstadt.
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0: In Chur haben wir den gewohnten Berufsverkehr Richtung Zentrum. Wir müssen aktuell ein paar Minuten plus rechnen. So schön im Moment nichts Spezielles zu berichten. Es rollt soweit störungsfrei durch die Ostschweiz. Gute Fahrt euch. Für die einen fängt der Arbeits- oder Schultag an und die anderen drehen sich vielleicht ganz nochmal schön gemütlich im Bett um. Ganz egal, wie ihr in den Tag startet. Wir begleiten euch mit der besten Musik, mit euch Jessica Müller. Und jetzt gibt's Something Beautiful von Robbie Williams.

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0: Musik aus der Schweiz ist das gsi von Dabu Fantastic.
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0: Und durchgekommen ist heute Anita aus Wahlenstadt. Guten Morgen, Anita.
2: Guten Morgen.
0: Da ist sie. Hallo, Anita. Wo verdeutschen wir dich gerade? Bist du noch daheim oder schwingen wir unterwegs?
2: Nein, eigentlich im Auto unterwegs, aber er ist da gleich schnell
0: ausgezählt,
2: um mit euch reden.
0: Ja, das ist natürlich vernünftig. Super, Anita. Dann tue ich dich hier auch nicht zu lange aufhalten, dass du möglichst bald wieder kannst, weiterfahren. Du hast auf jeden Fall die Chance, um einen Gutschein vom Ostschweizer Bäckerverband zu gewinnen. Ich lese dir jetzt gerade zwei Aussagen vor. Eine ist richtig, eine ist falsch. Du musst einfach gut zuhören und mir dann nachher sagen, welche Aussage das wahr ist und dann hast du auch schon gewonnen. Soweit so klar?
2: Ja, klar.
0: Dann lassen wir doch los. Erste Aussage für dich. Der Countdown bis der Fußball-WM läuft. Die Schweiz hat das erste Spiel am Samstag in einer Woche gegen Katar. Dann die zweite Aussage. Die Schweiz spielt am Samstag in einer Woche das erste Spiel gegen Brasilien. Anita, was meinst du? Was ist richtig, die erste oder die zweite?
2: Gegen Katar ist richtig.
0: Gegen Katar ist richtig. Ja, das hat man immer so ein bisschen Vorteil, wenn man schon gut zuhören tut. Meistens kommt ja etwas aus der Sendung. Gratuliere, Anita. Das hat sich also gelohnt zum Anrufen.
2: Jawohl, dann ist das super.
0: Genau. Dann darfst du jetzt auch schon weiterfahren. Ganz schönes Tag, dir, Anita. Danke fürs Mitspielen. Mach's gut.
2: Danke.
0: Tschüss. Ciao, ciao.
2: Und dann, wo könnte ich gucken, dir den Gutschein abholen? Das müsste ich noch wissen.
0: Ja, bleibst du mir geschwind dran. Tun wir das gerade noch miteinander anschauen, gell? Ciao, ciao.
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0: Joy Marlene ist mit uns unterwegs an dem Dienstag, 2. Juni. Und einen gibt's noch vor dem 8. Alex Warren ist in den Startlöcher. Fever Dreams geht im kurzen Augenblick.
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1: Im Studio der Jonathan Ernst. Im Sommer könnten die Campingplätze in der Schweiz knapp werden. Der Branchenverband Swiss Camps warnt im Blick vor Engpässen in der Hochsaison. Der Bau neuer Campingplätze sei wegen hohen regulatorischen Hürden und langen Baubewilligungsverfahren unrealistisch. Es könnten eher weitere Schließungen folgen. Seit März mussten etwa wegen Naturgefahren bereits diverse Walliser Campingplätze geschlossen werden. Der Verband fordere gezielte Förderung und nachhaltige Konzepte statt pauschale Schließungen. Bundesrichter Yves Donsala verteidigt seine frühere Beziehung mit Bundesrichterin Beatrice van de Graaf. Im Interview mit Tamedia sagt Donsala, die inzwischen beendete Liebesbeziehung sei zwar unangemessen gewesen, aber nicht gegen das Gesetz. Ein gemeinsames Leben habe es nie gegeben. Deshalb sei die gesetzliche Regel, die Richterpaare am Bundesgericht ausschließt, aus seiner Sicht nicht verletzt worden. Donsala kündigt an, für die Amtsperiode 2027 bis 2032 erneut kandidieren zu wollen. Ein externes Expertengremium untersucht den Fall derzeit noch. Die Europäische Union will abgelehnte Asylsuchende künftig auch in Rückkehrzentren außerhalb Europas unterbringen können. Darauf haben sich Mitglieder des Europaparlaments und der Mitgliedstaaten geeinigt. Zudem sollen die Asylsuchenden verpflichtet werden, bei ihrer Rückführung aktiv mitzuwirken. Die EU erhofft sich davon mehr erfolgreiche Ausschaffungen. Nach dem Kunstraub im Pariser Louvre Museum im letzten Oktober gibt es eine mögliche neue Spur nach Belgien. Fahnder sollen auf den Handys mehrerer festgenommener Diebe Fotos vom Innern des Louvre und insbesondere der Galerie d'Apollon gefunden haben, wo es zu dem Raub kam. Dies berichten das Magazin Paris Match und die Zeitung Le Parisien unter Verweis auf die Justiz. Die Pariser Staatsanwaltschaft wollte die neuen Ermittlungen weder bestätigen noch dementieren. Die Auswertung der Fotos sei noch im Gange. Vor der Küste Süditaliens hat sich in der Nacht ein starkes Erdbeben ereignet. Nach Angaben des Deutschen Forschungszentrums für Geowissenschaften erreichte das Beben eine Stärke von 6,1 von 10 auf der Richterskala. Das Epizentrum lag im Meer vor der Region Kalabrien. Hinweise auf Schäden oder Verletzte gibt es bislang nicht.
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2: Mit dem Livio Biondini, guten Morgen. Die Gemeinde und Bürgergemeinde Fatz-Oberfatz wollen zusammen erst Wohnraum schaffen. Für das wollen sie eine Stiftung gründen und deren eine Parzelle zur Verfügung stellen. Laut dem Gemeindepräsident Maurin Maler ist der Druck gross.
3: Weil wir de facto keine Erstwohnungen haben. Durch das, dass wir eben noch das alte Recht haben, dass die Erstwohnungsverpflichtung nach 20 Jahren bei älteren Bauten denen erlöschen tut, dass so auch immer mehr Wohnungen auf den Zweitwohnungsmarkt kommen, dementsprechend natürlich auch teurer können verkauft werden, wo jetzt Einwohnerinnen und Einwohner drin sind. Und das heisst auch, dass wir immer wieder Fälle haben, dass Einwohnerinnen und Einwohner eigentlich die Wohnung gekündigt wird, dass sie raus müssen.
2: Ob die Stiftung gegründet wird und jetzt Land kriegt, liegt jetzt in den Händen der Stimmberechtigten von Fatz-Oberfatz. Am 14. Juni entscheiden sie über die beiden Vorlagen. Die Stadt Chur überarbeitet ihre Baugesetze und Planungsgrundlagen. So soll in Zukunft einheitlich gelten, wo gebaut werden darf, wie Gebiet genutzt und Quartiere erschlossen werden sollen. Hintergrund sind unter anderem Fusionen mit den Ortsteilen Maladers, Haldenstein und Tschirtscher Prada. Gleichzeitig sollen Vorgaben von Bund und Kanton umgesetzt werden. Im Rahmen von einem öffentlichen Informationsanlass gestern Abend hat der zuständige Stadtrat Simon Gredig über die weitläufige Thematik informiert und aufgezeigt, wer sich die Bevölkerung einbringen kann.
4: Am Schluss kann die Bevölkerung Ja oder Nein sagen. Ich glaube, das ist das stärkste Verdikt. Das Parlament kann noch ein bisschen detaillierter Einfluss nehmen und sagen, ja, wir schreiben jetzt das anders ins Gesetz. Aber für den Weg, wie das Parlament zu dem Entscheid kommt, ist natürlich schon wichtig, was vorher schon eingespissen wird, was schon in den Gesetzesentwürfen drin ist. Und dort kann die Bevölkerung durchaus mitreden. Und das finde ich auch ganz wichtig.
2: Die Stadt plant im Sommer und Herbst weitere Anlässe. Ziel sei es, die Bevölkerung damit möglichst früh in die Entwicklung der Stadt zu involvieren.
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5: Ja, der Sommer, der hat gestern zwar offiziell gestartet, einmal aus meteorologischer Sicht, aber er zeigt sich heute auf wechselhaften Seiten, vor allem im Süden der Region dominierend die Wolken mit Regen und einzelnen Gewitter. Im Norden gibt es heute aber auch immer wieder einmal nasse Momente. Dazu reichen Temperaturen bis zu 12 Grad in Arosa, 13 Grad in Bergün und bis zu 20 Grad im Sarganserland.
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5: In Chur, Richtung Zentrum, geht es ein bisschen länger wegen Berufsverkehr. Das betrifft vor allem die Massanzer Strasse. Sonst haben wir aktuell keine besonderen Meldungen. Kommen gut und sicher an.
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5: Ja, während die einen schon seit Stunden auf der Beine sind, kämpfen die anderen noch mit der Snooze-Taste. Ganz egal, in welchem Team ihr sind. Schön sind ihr da. 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

0: Das Radio von Dom, jetzt denn geht's Viertel ab 8. Es ist ein dunkles Kapitel in der Schweizer Geschichte. Das angebliche Hilfswerk Kinder der Landstrasse von Pro Juventute. Von 1926 bis in die 70er Jahre hat es die Organisation gegeben, die Familien auseinandergerissen hat. Ein Hotspot war Graubünden. Aber wie hat das überhaupt so weit kommen? Ein Film beleuchtet die Hintergründe. Serena von Wiesenfluh.
1: Das Dokudrama «Zero – Ein Fanal» beleuchtet die Hintergründe der Organisation Hilfswerk Kinder der Landstrasse. In dem Rahmen sind jenische Familien auseinandergerissen und Frauen zwangssterilisiert worden. Der Markus Blüss ist Produzent vom Film und für ihn stellen sich mehrere Fragen.
2: Wie ist es zu diesem Drama gekommen? Wie ist es zu diesen Kindswegnahmen gekommen? Was sind die Hintergründe? Auf was fußt das? Was ist die Basis von diesem ganzen Drama? Und heute weiss man ja, dass es eigentlich ein Verbrechen war, aufgrund von dem, was der Bundesrat vor einem Jahr entschieden hat und anerkannt hat, dass es ein Verbrechen gegen die Menschlichkeit ist.
1: Ein Verbrechen, weil die Jenischen und Sinti systematisch verfolgt worden sind und geplant gewesen ist, um sie zu eliminieren. Über das gibt es bekannte, aber auch unbekannte Akten und Informationen. Der Markus Blüss hat 3 Jahre lang für den Film recherchiert.
2: Das sind teilweise ziemlich aufwendige, komplizierte Recherchen gewesen. Man hat mehrmals müssen anstossen, nochmal fragen, bis man dann wirklich das auf dem Tisch hatte, was man wollte. Wobei auch das ist nicht immer gelungen. Und schon allein der Vorgang zeigt ja schon, dass das, was bisher an Kenntnis rum war, eben nicht gelangt hat und dass da hinten da noch viel, viel mehr Informationen ans Tageslicht gekommen sind.
1: All das als Film umzusetzen, sei nicht einfach, sagt Bruno Waldvogel Frey. Er ist der Autor und Regisseur.
3: Ja, es ist ein schwieriges Thema überhaupt, mit den Akteuren oder den nachfolgenden Generationen das aufzuschaffen. Es sind viele Emotionen damit verbunden und wir versuchen natürlich, das in einer guten Art zu kommunizieren. Wir machen nicht irgendwie Pistolenjournalismus, sondern wir versuchen etwas zu produzieren, wo sinnstiftend ist und wo für alle Beteiligten hilfreich ist. Das ist eine politische und eine emotionale Gratwanderung.
1: Die Filmcrew ist für den Film viel unterwegs. Ein Haufen der Drehorte sind in Graubünden.
3: In Graubünden sind die Jänischen die Heim gewesen und um die geht es ja. Und das hat auch mit diesen Protagonisten zu tun. Und dort gibt es natürlich auch das Sippenarchiv, das eine grosse Rolle spielt und halt Menschen, die wollen wissen, was ist denn eigentlich mit unseren Eltern, Großeltern und so weiter passiert. Die machen sich auf die Suche und da landet man in Graubünden. Das ist einfach so.
1: Mit Sippenarchiv sind auch Akten aus der Klinik Waldhaus zu Chur gemeint. Dort geht es als nächstes hin für die Filmcrew. Geplant ist, dass der Film im Juni 2027 fertig ist.
0: Der Film zu produzieren kostet 670'000 Franken. Zahlt wird unter anderem von Stiftungen und vom Bundesamt für Justiz im Zusammenhang mit der historischen Aufarbeitung.
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0: Wünsche euch, und bevor wir schauen, was das Wetter und der Verkehr machen, gibt's noch einen von ihr da. Anna Rossinelli ist ready für euch. If you don't know, geht als nächstes da auf Radio Grisha.
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0: Ja, Pflanzengüsser im Garten übernimmt heute das Wetter. Im Süden der Region regnet es immer wieder, begleitet von einzelnen Gewittern. Aber auch im Norden bleibt es heute nicht überall trocken. Die Temperaturen, die schaffen es bis auf 12 Grad in Bivio, 13 Grad geht es in Davos und bis zu 20 Grad in Ilanz. Wechselhaft lässt sich auch der Mittwochmorgen zusammenfassen. Es gibt eine Mischung aus Sonnenwolken und Regen, das bei maximal 19 Grad.
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0: Ja, und da habe ich im Moment nichts zu melden. Es geht soweit störungsfrei vorwärts in der Südostschweiz. Gute Fahrt. Ich hoffe, ihr seid alle gut in der Dienstag gestartet. Mit euch heute Morgen ist Jessica Müller.

0: 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Es ist jetzt in Gat, Viertel von 9.
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0: Ja, die Woche steht ein Familienbetrieb im Skiwerferlicht, der schon seit 75 Jahren besteht. Die Garage Riethauser in Zillis hat damals angefangen, wo es gerne noch nicht genug Autos gegeben hat, um den ganzen Tag nur an denen zu arbeiten. Was der Familienbetrieb ausmacht, das erzählt der Markus Riethauser, Inhaber von Garage, im Gespräch mit der Armina Köchler.
2: Ich glaube, der Vorteil von uns ist, dass wir ein Familienbetrieb sind. Wir sind auch sehr kundenorientiert. Wir sind nach dem Kunden. Wir kennen die Kunden. Bei uns ist der Kunde nicht einfach die Nummer. Und wir achten auch darauf, dass wir korrekt verrechnen, dass wir, auch wenn einmal ein Fehler passiert, zu dem stehen. Und damit auch das Vertrauen der Kunden gewinnen.
3: Gibt es etwas, wo du von deinem Grosspapa, dem Fall, wo das Ganze gegründet hat vor 75 Jahren, mitgenommen hast, wo du auch heute noch genauso machst, wie er damals den Betrieb geführt hat?
2: Ja, es ist halt so, dass ich schon von klein auf gelernt habe, dass wenn man selbstständig ist, dass man einfach nicht immer frei machen kann und dass man halt ein bisschen mehr Zeit investieren muss in einen Betrieb, als wenn man angestellt ist. Aber ich habe das gerne gemacht, mir hat der Beruf immer gefallen und die Freizeit war mir nicht das Wichtigste gewesen.
3: Du bist in dem Fall schon als Bub in dieser Garage rumgestolpert. Hast du irgendeine Erinnerung an früher, wie es vielleicht noch war, oder irgendetwas, was dir speziell geblieben ist?
2: Also was mir speziell geblieben ist, dass ich so als 6-7-Jährige durfte schweissen mit dem Neni zusammen. Allerdings habe ich dann ein bisschen verzichtet auf das Schild und habe eine Schweissblende gekriegt, wo mir dann sehr wehtun hat an den Augen.
3: Damals die Sicherheitsvorkehrungen noch nicht so streng gewesen.
2: Nein, da kann ich mich erinnern. Der Neni hat geschmirgelt und gemacht, ohne Brillen und nichts. Das war also wirklich nicht ganz so mässig früher. Ja.
3: Das hat sich jetzt aber verändert.
2: Sehr stark. Heute arbeiten wir natürlich sehr stark nach den Sauerregeln. Unfallverhütung ist ein grosses Thema bei uns.
0: So, der Markus Riethauser, Inhaber von Garage, über den Familienbetrieb, wo es schon seit 75 Jahren gibt. Anfangs Mai haben sie das grosse Jubiläum gefeiert. In Zukunft wird der Sohn von Markus Riethauser den Betrieb übernehmen.
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0: Kurz vor der 9 haben wir es. Einen gibt aber noch vor einem Punkt. Baby, slow me down. Und zwar einer von Linda Ellis, River Freu in den Startlöcher. Wir schauen uns zusammen gerade in einem kurzen Augenblick.
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1: Im Studio der Jonathan Ernst. Nach mehreren schwachen Monaten stagnierten die Schweizer Exporte im April. Laut dem Bundesamt für Zoll- und Grenzsicherheit sind die Exporte gegenüber dem Vormonat um 0,1% gestiegen und damit praktisch unverändert geblieben. Gleichzeitig gingen die Importe um 3% zurück. Belastet wurde der Außenhandel vor allem durch die Chemie- und die Pharmabranche. Im Sommer könnten die Campingplätze in der Schweiz knapp werden. Der Branchenverband Swiss Camps warnt im Blick vor Engpässen in der Hochsaison. Der Bau neuer Campingplätze sei wegen hohen regulatorischen Hürden und langen Baubewilligungsverfahren unrealistisch. Es könnten eher weitere Schließungen folgen. Seit März mussten etwa wegen Naturgefahren bereits diverse Walliser Campingplätze geschlossen werden. Der Verband fordere gezielte Förderung und nachhaltige Konzepte statt pauschale Schließungen. Dänemark hat nach wochenlangen Verhandlungen eine neue Regierung. Ministerpräsidentin Mette Frederiksen hat sich mit drei weiteren Parteien auf eine Links-Mitte-Koalition geeinigt. Für die Sozialdemokratin ist es die dritte Amtszeit an der Spitze des Landes. Nach dem Kunstraub im Pariser Louvre-Museum im letzten Oktober gibt es eine mögliche neue Spur nach Belgien. Fahnder sollen auf den Handys mehrerer festgenommener Diebe Fotos vom Innern des Louvre und insbesondere der Galerie d'Apollon gefunden haben, wo es zu dem Raub kam. Dies berichten das Magazin Paris Match und die Zeitung Le Parisien unter Verweis auf die Justiz. Die Pariser Staatsanwaltschaft wollte die neuen Ermittlungen weder bestätigen noch dementieren. Die Auswertung der Fotos sei noch im Gange. Ein wattländischer Landwirt hat eine bedingte Freiheitsstrafe von über 5 Monaten erhalten, weil er ein Auto mit Mist überschüttet hatte. Das Auto gehörte laut der Zeitung La Côte einem Inspektoren des Kantons, der mit einem Kollegen den Hof des Verurteilten kontrollieren wollte. Das Auto wurde komplett zerstört. Zudem hatte der Wattländer die beiden bedroht. Die Staatsanwaltschaft befand den Landwirten wegen Sachbeschädigung, Bedrohung von Beamten, der Behinderung einer Amtshandlung und der Missachtung einer behördlichen Anordnung für schuldig.
2: Das Wetter. Besonders im Süden von Südostschweiz gehört der Regenschirm heute mit ins Gepäck. Da ist so ziemlich den ganzen Tag grau und immer wieder nass. Richtung Norden bleibt zwar im Vergleich als spürlich freundlicher, aber auch da kann es zwischendurch ein paar Tropfen geben, vor allem dann gegen den Nachmittag. Temperaturen, die erreichen heute bis zu 14 Grad auf der Lenzerheide, 17 Grad gibt es in Klosters und 20 Grad in Trimis. Morgen Mittwoch gibt es noch ein Mischmasch, ein Wetter mit Sonne, Wolke und ein Regen im Wechsel. Das alles bei Höchstwerten von 19 Grad.
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2: Aktuell rollstörungsfrei durch die Ostschweiz. Wir haben keine besonderen Meldungen für euch. Kommen gut ins Ziel.
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2: Ich begleite euch auch noch durch die nächste Stunde. Schön sind ihr da. Klock, klock aus Deutschland. Jetzt für euch bereit. Out of the dark. Guten Morgen mit

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0: Wunderbar funktioniert La Isla Bonita vor Madonna, haben wir gehört.
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0: Ja, heute macht Sinn, um einigermassen wetterfest unterwegs zu sein, besonders im Süden von Südostschweiz. Zeichen immer wieder Regenwolken vorbei und auch im Norden kann es zwischendurch nass werden, das vor allem dann gegen den Nachmittag. Temperaturen, die erreichen bis zu 13 Grad heute in Samaden, 15 Grad gibt es in Diesentis und 21 Grad in Walenstadt. Morgen Mittwoch müssen wir weiterhin flexibel sein. Es gibt Sonne, Wolken und auch wieder Regen. Das alles im Wechsel bei Höchstwert von bis zu 19 Grad.
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0: Auf der Straße ist im Moment alles im grünen Bereich. Uns sind keine grösseren Störungen bekannt. Weiterhin eine gute Fahrt an und weg. Schön, sind ihr da am Dienstagvormittag. Mikrofon Jessica Müller.

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0: 10 Uhr haben wir's. Das heisst, es geht für euch schon bald die nächsten News. Vorher haben wir aber noch einen bereit.
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0: Ja, wir nehmen's schön gemütlich zusammen mit dem James Arthur. Falling like the stars. Für euch geht's in einem kurzen Augenblick.
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1: Im Studio der Jonathan Ernst. Der Bund soll in Krisen die Versorgung mit wichtigen Gütern und Dienstleistungen schneller sichern können. Der Ständerat hat einer Revision des Landesversorgungsgesetzes zugestimmt. Ziel ist es, dass der Bund bei drohenden Engpässen, etwa bei Energie, Lebensmitteln oder Medikamenten, schneller eingreifen kann. Zudem werden die Regeln präzisiert, ab wann der Staat eingreifen darf. Neu sind auch zusätzliche Meldepflichten vorgesehen, damit mögliche Versorgungskrisen früher erkannt werden. Nach mehreren schwachen Monaten stagnierten die Schweizer Exporte im April. Laut dem Bundesamt für Zoll- und Grenzsicherheit sind die Exporte gegenüber dem Vormonat um 0,1% gestiegen und damit praktisch unverändert geblieben. Gleichzeitig gingen die Importe um 3% zurück. Belastet wurde der Außenhandel vor allem durch die Chemie- und die Pharmabranche. Hybridautos boomen. Insgesamt werden in der Schweiz aber nicht mehr Autos verkauft als vor einem Jahr. Zwischen Januar und Mai wurden mit über 91.000 Autos etwa gleich viele zugelassen wie im Vorjahr, teilt Auto Schweiz mit. Elektroautos wurden über 15% mehr verkauft, Plug-in-Hybride sogar gut 20% mehr. Benziner- und Dieselautos wurden hingegen weniger zugelassen. Ein wattländischer Landwirt hat eine bedingte Freiheitsstrafe von über 5 Monaten erhalten, weil er ein Auto mit Mist überschüttet hatte. Das Auto gehörte laut der Zeitung La Côte einem Inspektoren des Kantons, der mit einem Kollegen den Hof des Verurteilten kontrollieren wollte. Das Auto wurde komplett zerstört. Zudem hatte der Wattländer die beiden bedroht. Die Staatsanwaltschaft befand den Landwirten wegen Sachbeschädigung, Bedrohung von Beamten, der Behinderung einer Amtshandlung und der Missachtung einer behördlichen Anordnung für schuldig. In London streiken heute und am Donnerstag U-Bahn-Mitarbeitende. Dazu hat die Transportgewerkschaft wegen längerer Arbeitszeiten aufgerufen. Dadurch könnte auch der Reiseverkehr massiv beeinträchtigt werden. Die Londoner Verkehrsbehörde zeigt sich enttäuscht von dem Streik. Aus ihrer Sicht gab es bei vergangenen Verhandlungen bereits Zugeständnisse.
2: Das Wetter. Ja, der Sommer hat gestern zwar offiziell gestartet aus meteorologischer Sicht, er zeigt sich heute aber vor wechselhaften Seiten, vor allem im Süden der Region dominieren heute die Wolken und die bringen auch immer wieder Regen und einzelne Gewitter. Aber auch im Norden bleiben wir heute nicht den ganzen Tag im Trocknen, da kann es vor allem gegen den Nachmittag ein paar Tropfen geben. Dazu erreichen Temperaturen heute bis zu 12 Grad in Arosa, 13 Grad gibt es in Bergün und bis zu 20 Grad in Bad Ragaz. Morgen Mittwoch geht es auch wechselhaft weiter. Es gibt Sonne, Wolken und Regen. Das alles bei maximal 19 Grad.
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2: So weit so gut auf der Strasse. Im Moment haben wir keine besonderen Meldungen. Gute Fahrt. Drei Minuten ab die 10 Uhr und jetzt geht es für euch weiter mit den besten Griechen-Hits nonstop bis um 11 Uhr. Wir hören uns morgen wieder. Am Mikrofon war Jessica Müller.

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1: Im Studio der Jonathan Ernst.
2: SUVs übernehmen den Schweizer Automarkt. Über die Hälfte aller Neuwagen in der Schweiz waren im vergangenen Jahr SUVs. Das zeigt ein Bericht von Comparis, Rahel Köppel.
3: Die Zahl von diesen sportlichen, grossen Autos ist damit in den letzten Jahren stark gestiegen. Vor 10 Jahren war der Anteil nur knapp ein Drittel. Der Bericht zeigt auch, dass Skoda BMW als beliebteste SUV-Marke abgelöst hat. Auf dem dritten Platz war letztes Jahr VW. Am meisten Verlust hat Ford mit einen Minus von knapp 60% gemacht. Auch Tesla hat das Minus verzeichnet. Und Elektroautos sind weiter auf dem Vormarsch. Wie Auto Schweiz mitteilt, ist jeder vierte Neuwagen im Mai ein Elektroauto.
2: Der Bund soll in Krisen die Versorgung mit wichtigen Gütern und Dienstleistungen schneller sichern können. Der Ständerat hat einer Revision des Landesversorgungsgesetzes zugestimmt. Ziel ist es, dass der Bund bei drohenden Engpässen, etwa bei Energie, Lebensmitteln oder Medikamenten, schneller eingreifen kann. Für Pensionskassen war 2025 ein gutes Jahr. Die Altersguthaben haben so stark zugelegt wie seit 25 Jahren nicht mehr. Laut einer Studie von Swisscanto haben die Kassen die Altersguthaben nach Abzug der Inflation im Schnitt mit 4,6% verzinst. Die Verzinsungen schwankten aber je nach Pensionskasse stark von 2 bis über 9% Verzinsung. Laut Swisscanto lag das vor allem an unterschiedlichen Anlagestrategien. In Deutschland gibt es so viele Armutsbetroffene wie noch nie. Die Armutsquote stieg im vergangenen Jahr um einen halben Prozentpunkt auf über 16% an. Über 13 Millionen Menschen seien betroffen, schreibt der Paritätische Wohlfahrtsverband. Gemeint sind Personen mit weniger als 60% des mittleren Einkommens. Offiziell gelten diese als armutsgefährdet.

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1: Kurz nach der 6 und wir starten zusammen in der Dienstag. Schön, sind ihr schon da? Guten Morgen von mir, der Jessica Müller. Elder Superstar erfüllt sich jetzt quasi ein Kindheitstraum, wie sie auf der Social Media Plattform Instagram schreibt. Am 5. Juni kommt ein neuer Song I Knew It, I Knew You raus und das für den Animationsfilm Toy Story 5. Wie sie schreibt, hat sie schon seit der Kindheit mal welche Musik für die beliebten Figuren schreiben. Ja, so hat es gestern Abend getönt im Volkshaus in Zürich. Die Schweiz feiert ihre WM-Silberhelden.
2: Wir sind auf einem guten Weg und es langt einfach langt noch nicht ganz bis auf. Aber nächstes Jahr greifen wir nochmal an und wir sind richtig hungrig, um die Goldmedaille zu holen.
1: Sunshine gibt es immerhin in musikalischer Form von One Republic. Starten gut in der Dienstag. Und durch ist heute Anita aus Wahlenstadt. Guten Morgen, Anita.
3: Guten Morgen.
1: Die Schweiz hat das erste Spiel am Samstag in einer Woche gegen Katar. Dann die zweite Aussage. Die Schweiz spielt am Samstag in einer Woche das erste Spiel gegen Brasilien. Anita, was meinst du? Das ist richtig die erste oder die zweite?
3: Gegen Katar ist richtig.
1: Gegen Katar ist richtig. Ja, das hat man immer so ein bisschen Vorteil, wenn man schon gut zuhören tut.
4: Aber letzte Woche war ja langweilig, jetzt läuft mal wieder was.
1: Genau, habt ihr etwas zu erzählen wenigstens, gell?
4: Genau.
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1: Im Studio der Jonathan Ernst. SUVs übernehmen den Schweizer Automarkt. Über die Hälfte aller Neuwagen in der Schweiz waren im vergangenen Jahr SUVs. Das zeigt ein Bericht von Comparis, Rahel Köppel. Die
2: Zahl von diesen sportlichen, grossen Autos ist damit in den letzten Jahren stark gestiegen. Vor 10 Jahren war der Anteil nur knapp ein Drittel. Der Bericht zeigt auch, dass Skoda BMW als beliebteste SUV-Marke abgelöst hat. Auf dem dritten Platz war letztes Jahr VW. Am meisten Verlust hat Ford mit einen Minus von knapp 60% gemacht. Auch Tesla hat das Minus verzeichnet. Und Elektroautos sind weiter auf dem Vormarsch. Wie Auto Schweiz mitteilt, ist jeder vierte Neuwagen im Mai ein Elektroauto.
1: Für Pensionskassen war 2025 ein gutes Jahr. Die Altersguthaben haben so stark zugelegt wie seit 25 Jahren nicht mehr. Laut einer Studie von Swisscanto haben die Kassen die Altersguthaben nach Abzug der Inflation im Schnitt mit 4,6% verzinst. Die Verzinsungen schwankten aber je nach Pensionskasse stark von 2 bis über 9% Verzinsung. Laut Swisscanto lag das vor allem an unterschiedlichen Anlagestrategien. In Deutschland gibt es so viele Armutsbetroffene wie noch nie. Die Armutsquote stieg im vergangenen Jahr um einen halben Prozentpunkt auf über 16% an. Über 13 Millionen Menschen seien damit von Armut betroffen, schreibt der Paritätische Wohlfahrtsverband. Dies sei ein trauriger Rekord. Bei Personen ab 65 Jahren ist fast jede fünfte Person armutsbetroffen. Der Wohlfahrtsverband bezeichnet Personen mit weniger als 60% des mittleren Einkommens als arm. Offiziell gelten diese als armutsgefährdet. Das Wetterphänomen El Niño gieße Öl ins Feuer der globalen Erwärmung, so sagte es UN-Generalsekretär Antonio Guterres. Ungewöhnlich hohe Meerestemperaturen kündigen El Niño bereits an und lassen Befürchtungen weiterer Dürren, Überschwemmungen und rekordhoher Durchschnittstemperaturen wachsen. Das berichtet die Weltwetterorganisation in Genf. Es sei wahrscheinlich, dass das regelmäßig wiederkehrende Phänomen zwischen Juni und August beginnt und bis mindestens November dauert.
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3: Mit dem Livio Biondini, ein guter Miteinander. In der Region Chur wird es vom 5. Juni bis zum 5. Juli deutlich mehr Schiesslärm geben. Grund dafür ist das eidgenössische Schützenfest 2026, das in Graubünden stattfindet. Rund 35'000 Schützinnen und Schützen aus der ganzen Schweiz nehmen an den Wettkämpfen teil. Die Organisatoren betonen, dass die zusätzlichen Schiessgeräusche nicht von militärischen Übungen von der Armee kommen, sondern ausschliesslich mit dem Schützenfest zusammenhängen. Die Jahresrechnung 2025 von Domadems schließt einiges besser ab als erwartet. Das teilt gemeint mit. Statt einem budgetierten Defizit von rund 342'000 Franken gibt es einen Gewinn von knapp 1,4 Millionen Franken. Der Gemeinderat hat die Rechnung einstimmig genehmigt. Gleichzeitig hat er auch einstimmig die Revision vom kommunalen Schulgesetz verabschiedet. Neu werden Kindergarten, Primar- und Sekundarstufe in einem einzigen Volksschulgesetz geregelt. Dazu könnten Kinder mit genügender Deutschkenntnis künftig verpflichtet werden, Förderangebote vor dem Kindergarten-Eintritt zu besuchen. Abgelehnt worden ist ein Vorstoss zur Einführung von einem Bike-Sharing-Angebot in Domadems. In Schwanden hat Gemeinde Glarus-Süd der offizielle Spatenstich für den Erweiterungsbau vom Gemeindehaus vorgenommen. Nach dem Rückbau vom ehemaligen Werkhof und der alten Trafostation starten jetzt Bauarbeiten für den Neubau. Zusammen mit dem sanierten Bestandsgebäude entsteht bis Ende 2027 ein neues Gemeindehaus.
4: Wetter. Im Süden ist es heute nass, da und dort kann es auch mal ein Gewitter geben. Im Norden kann es am Nachmittag dann regnen, 24 Grad haben wir in Felsberg. In Sint sind 16 und Zarosa heute 12 Grad. Morgen Mittwoch gibt es einen Mix aus Sonne und Wolken. Es kann aber auch morgen wieder nass werden im Norden. Im Süden da sieht es ein bisschen besser aus. Es ist mit dem Nordföhn recht sonnig. Wir haben bis zu 19 Grad in Chur.
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Ich wünsche einen ganz schönen Mittag. Ja, gestern am 1. Juni war der meteorologische Sommeranfang. Der richtige Zeitpunkt also, um wieder mal etwas für den Garten zu tun, oder? Mit schönen Pflänzchen. Macht es draussen Höckchen doch einfach ein bisschen schöner. Wir haben jetzt einen 50-Franken-Gutschein für den Gartenbau Chanel für euch parat. Zu gewinnen gibt es den in unserer Buchstabensuppe. 081 255 55 55. Da die Nummer zu mir jetzt. Jetzt anrufen, gewinnen einen 50-Franken-Gutschein für den Gartenbau. Chanel, nur 81 2 55 55 55. Da ist noch die Nummer. Ich wünsche euch jetzt schon ganz viel Glück. 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

0: Pacific kommen wir durch den Dienstagmittag, 11 Minuten nach die 12 haben wir es.
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0: Ja, da schalten wir jetzt zum Roland auf Sedrun. Hoi Roland.
2: Hallo Sarah.
0: Hoi, wir haben heute einen 50-Franken-Gutschein für den Gartenbau Chaniel zu gewinnen. Und Roland, das passt eigentlich für dich oder sprich für euch relativ gut. Ihr habt ein Eigenheim in Sedrun und ein paar Blümli um die Hütte. Erzähl mal, was sieht man bei euch alles?
2: Uns ist Granium, Trockenwiese, Margritli, einfach alles, was es so ein bisschen in den Wild-Ding rum versammelt. Und du, wir haben Garten mit Hochbett und haben Rhabarber und einfach alles, was so ein bisschen ums Haus rum ist.
0: Ja. Also bei euch sieht man viel in dem Fall, Roland. Und ihr habt auch noch mehr auf dem Plan. Ihr habt ein neues Projektplan, gell?
2: Ja, wir wollten da so, vorne haben wir noch so ein bisschen Wiese und dort wollten wir so ein Wildblumenbeet machen mit so ein bisschen Stein und ein bisschen, ja, einfach da so ein bisschen Trockenblumen, oder nein, nicht Trockenblumen, so, wie sagt man, Magerwiese. Magerwiese sagt man dann.
0: Ja. Ein rechter Plan in dem Fall. Roland, der 50-Franken-Gutschein würde euch eigentlich in dem Fall in Karten spielen. Hanna Ambühl, wie sieht es bei dir daheim eigentlich aus? Hast du ein paar Blümchen?
3: Ja, ich habe es mega gerne zum Anschauen, muss ich sagen. Aber ich selber habe da leider nicht so den super grünen Daumen dafür. Aber ich finde es schön bei allen, die es haben. Nein, aber so ein paar Pflänzchen hat es natürlich auch bei uns daheim.
0: Ein bisschen grün muss es schon.
3: Ja, ich finde es schon auch. Ist natürlich schon schön zum Anschauen.
0: Roland, du hast es ja gehört. Hanna Ambühl, sie ist heute deine Schiedsrichterin und sie erklärt dir ganz schnell die Regeln, auch wenn sie keinen unbedingt grünen Daumen haben.
3: Genau, also. Ja, Roland, ich glaube, du machst es definitiv besser mit deinem Garten. Von mir natürlich auch noch schnell Hoi an dieser Stelle. Du kriegst jetzt dann von uns gerade 40 Sekunden Zeit. Wir suchen wie immer 8 richtige Begriffe. Wenn du morgen etwas nicht weisst oder ein bisschen lang hast oder ins Stocken kommst, dann sagst du uns einfach weiter, dann gumpen wir zum nächsten und spielen tun wir heute mit dem Buchstaben B, wie zum Beispiel Baumstamm oder Bernina, irgend so.
2: Ja.
0: Ja, gut. Super. Du bist bereit, würde ich sagen. Ja. Das erste Wort, wo wir mit B suchen, die sind immer ein gutes Geschenk.
2: Weiter.
0: Mit dem Tschuttisch.
2: Balle.
0: Die macht Honig.
2: Biene.
0: Mit dem fährt man auf dem See.
2: Boot.
0: Das fließt durch unsere Adern.
2: Blut.
0: Das Gegenteil von schlau.
2: Blöd.
0: Eine Ortschaft in Glarus.

0: Bitter.
1: Der Piz Bernina ist ein?
0: Pass.
1: Tut man im Sommer im Krestensee?
0: Baden.
1: Hat man sich früher noch häufiger geschickt?
0: Brief.
1: Ein ÖV-Verkehrsmittel.
0: Bahn.
1: Die brauchst du zum Bachen?
0: Bachofen.
1: ja, hat auch irgendetwas. Genau, Butter hätten wir hier gesucht noch.
0: Butter,
1: so bisschen, ja, gell, im Teig und alles. Also, komm, wir schauen es schnell an, Roland. Hey, beim Ersten, ja. Da sind wir eigentlich, wären wir gerade schon fast bei deinem Garten und bei deinem Preis gewesen. Was schenkst du der Frau etwa mal?
0: Blumen.
1: Genau, schau an. Also richtig. Blumen hätten wir dort gesucht, den Ortschaft in Glarus. Wäre zum Beispiel Betschwanden oder Bilten, die wir hier haben. Der Piz Bernina, den kann ich dir nicht ganz geben. Ja, ist natürlich ein Pastor Bernina, das stimmt, aber das wäre dann mit P. Wir hätten aber den Berg gesucht. Bernina einfach als Berg. Aber ich kann dir sagen, es hat gelangt, weil Verkehrsmittel ist dann auch noch gekommen, der Bus. Und somit sind das ganz genau 8 Begriff auf den Punkt. Hey. Perfekt. Das reicht.
0: Glück
1: gehabt, Ja, sauber. Ja, ein bisschen Glück braucht man immer.
0: Braucht man manchmal, gell? Ja.
1: Genau. Das ist so. Gratuliere dir, Roland, der 50 Franken Gucci, der gehört dir. Und in dem Fall viel Spass bei eurem neuen Projekt.
0: Hey, ja, super. Danke vielmals, Sarah.
1: Danke auch, Roland. Ja. Schönen Dienstag. Ciao.
0: Tschüss. Ciao,
1: merci.
2: Buchstaben super. 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

Ihr hört das Radio von hier. Ich hoffe, ihr habt einen guten Mittag gehabt. Und ja, meistens ist es so nach der Mittagszeit, oder? Da ist man ein bisschen im Loch. Halt einfach nicht so motiviert. Darum brauchen wir jetzt viel

0: Mit dem Song sind wir sicher wieder wach. Der Kunde von Robin Schulz und der Harlow mit All This Love beim Radio von hier. Club Feeling an dem Mittag hören wir noch vor die halbe Eis.
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0: Wir hören uns Radio für das. Ist halbe eins. Jetzt kriegen wir die nächsten Meldungen vom Livio Biondini.
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2: Vom 5. Juni bis zum 5. Juli ist in der Region Chur wegen dem eidgenössischen Schützenfest mit deutlich mehr Schiesslärm zu rechnen. Laut den Organisatoren stehen Schiessgeräusche ausschliesslich im Zusammenhang mit den Wettkämpfen und nicht mit Aktivitäten der Armee. Rund 35'000 Schützinnen und Schützen werden erwartet. Der Gemeinderat von Domadems hat die Jahresrechnung 2025 einstimmig genehmigt. Statt einem erwarteten Defizit von rund 342'000 Franken schreibt die Gemeinde Plus von knapp 1,4 Millionen Franken. Ebenfalls einstimmig verabschiedet worden ist die Revision vom kommenden Schulgesetz. Ein Vorstoß zur Einführung von einem Bikesharing-Angebot ist mit 10-5 Stimmen abgelehnt worden. Mit dem Spatenstich fängt die nächste Etappe vor Sanierung und Erweiterung vom Gemeindehaus Schwanden an. Die Fertigstellung vom Gesamtprojekt ist für Ende 2027 geplant. Die Gemeinde Glarus Süd dankt der Bevölkerung für das Verständnis während der Bauarbeiten.
0: Das Wetter. Der Regenschirm würde ich heute ja nicht zu fest so weglegen. Es regnet nämlich in der ganzen Südostschweiz immer wieder mal. Im Süden kann es dann auch mal ein Gewitter geben. 21 Grad gibt es in Thusis. In Ilm sind es 18 und in Bergün heute 17 Grad. Morgen geht es mit dem Regen im Norden vor Südostschweiz weiter. Richtung Süden sieht es ein bisschen freundlicher aus. Es ist sonnig. Wir haben bis zu 19 Grad in Chur.
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0: Ja, tipptopp sieht so aus auf der Strasse von der Südostschweiz. Und keine Verkehrsmeldungen für euch. Kommen gut durch den Mittag. Ich bin Sarah Marti, begleite euch sehr gerne durch den Dienstag. Schön, sind ihr mit dabei. Wir machen weiter. Da ist der Ed Sheeran mit Rudimental, mit Lay on Me. 2 Minuten über die halbe Eis haben wir's.

0: Teddy Swims. Im Radio von das ist Viertel vor eins. Ja, mit was für einem Karren fahren wir eigentlich nachher wieder arbeiten heute Nachmittag? Bei mir wäre es ein herziger, schwarzer VW Golf. Ja, es ist jetzt nicht das mega gefährt, oder? Und gehört auch nicht unbedingt in den Trend. Nämlich, laut Comparis sind es eben die SUVs, die auf dem Vormarsch sind. Über die Hälfte der Neuwagen sind mittlerweile SUVs. Vor 10 Jahren war es nur ein Drittel. Wie sieht es bei den verschiedenen Automarken aus? Also, wer macht dort das Rennen, Rahel Köppel?
1: Skoda hat die Nase vorne. Sie haben die BMW letztes Jahr als beliebteste SUV-Marke abgelöst. Über 3/4 der neuen Skoda-Autos sind mittlerweile SUVs. Da leidet der Skoda Octavia darunter, der mal sehr beliebt war. Er macht nur noch einen kleinen Teil vom Skoda-Absatz aus. Auf dem zweiten Platz im SUV-Markt ist BMW, auf dem dritten VW. Am meisten Verlust hat letztes Jahr Ford mit einem Minus von knapp 60% gemacht. Sie sind jetzt auf dem Platz 20. Auch Tesla, der auf dem 10. Platz ist, hat ein Minus verzeichnet.
0: Wie sieht es denn eigentlich mit den Elektroautos aus? Das Gefühl, die sind eigentlich schon noch beliebt?
1: Ja, die sind weiter auf dem Vormarsch. Wie Auto Schweiz mitteilt, ist jeder vierte Neuwagen im Mai ein Elektroauto. In diesem Jahr haben sie im Vergleich zum letzten schon um 16% zugelegt. Insgesamt kommen Elektroautos auf einen Anteil von mehr als einem Drittel. Im E-Automarkt hat übrigens VW die Nase vorne, gefolgt von Skoda und BMW.
0: Drei Köppel über die beliebtesten Automarken laut Comparis.
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0: Tate McRae datet eben nur Hochkarätige. Jetzt gerade der Olympiasieger Jack Hughes. Der hat im 2026 mit seiner amerikanischen Eishockey-Mannschaft Gold mit heimgenommen. Ja, ob sie auch schon mal das Team von unserer Schweizer Nazi angeschaut hat, ich meine, die sind immerhin ja auch bis ins Finale gekommen, WM. Wir hören sie mit Greedy noch vor den Eis.
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1: Im Studio Tina Gonatrella. Das Parlament will mit Darlehen der Wohnungsknappheit entgegenwirken. Nach dem Nationalrat hat auch der Ständerat einer Aufstockung des Fonds für gemeinnützigen Wohnungsbau um 150 Millionen Franken zugestimmt. Der Fonds gewährt Darlehen für Neubauten, Erneuerungen und den Kauf von Liegenschaften. Zudem verlängert das Parlament die Bundesbürgschaften für gemeinnützige Wohnbauträger. Dafür ist ein Verpflichtungskredit von knapp 2 Milliarden Franken vorgesehen. 1,3 Millionen Menschen haben am Sonntag den Eishockey-WM-Final geschaut. Das schreibt SRF. Die bittere 0-1-Niederlage der Schweiz gegen Finnland sei damit das meistgeschaute Eishockeyspiel seit einer Messumstellung im Jahr 2013. Den im letzten Jahr verlorenen WM-Final gegen die USA hatten gut 1 Million Zuschauende am Fernsehen mitverfolgt. Zürcher Forschende haben Mikroroboter entwickelt, die verletzte Nerven im Rückenmark reparieren können. Laut der ETH und der Uni Zürich werden die winzigen Mikroroboter mit Magnetfeldern gesteuert und fördern die Bildung neuer Nervenzellen. Die nur wenige Mikrometer großen Strukturen werden mit Magnetfeldern an die verletzte Stelle gelenkt. Dort regen sie die Bildung neuer Nervenzellen an. In Tierversuchen konnten sich gelähmte Tiere wieder deutlich besser bewegen. Das Wetterphänomen El Niño gieße Öl ins Feuer der globalen Erwärmung. So sagte es UN-Generalsekretär Antonio Guterres. Ungewöhnlich hohe Meerestemperaturen kündigen El Niño bereits an und lassen Befürchtungen weiterer Dürren, Überschwemmungen und rekordhoher Durchschnittstemperaturen wachsen. Das berichtet die Wetterorganisation in Genf. Es sei wahrscheinlich, dass das regelmäßig wiederkehrende Phänomen zwischen Juni und August beginnt und bis mindestens November dauert. Die US-Regierung will keine Journalistinnen und Journalisten mehr ins Pressebüro des Verteidigungsministeriums reinlassen. Das teilt der Sprecher des Kriegsministeriums, wie es nun offiziell heißt, in den sozialen Medien mit. Das Pressebüro sei als besonders schutzbedürftiger Bereich eingestuft worden. Man habe dort regelmäßig mit geheimen Unterlagen zu tun. Der Schritt erfolgt inmitten eines Rechtsstreits um die Presserichtlinien des Ministeriums. Seit einigen Monaten dürfen Journalisten keine Informationen ohne Genehmigung des Ministeriums mehr veröffentlichen.
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2: Mit dem Livio Biondini, guten Mittag. In der Region Chur wird es vom 5. Juni bis zum 5. Juli deutlich mehr Schiesslärm geben. Grund dafür ist das eidgenössische Schützenfest 2026, das in Graubünden stattfindet. Rund 35'000 Schützinnen und Schützen aus der ganzen Schweiz nehmen an den Wettkämpfen teil. Die Organisatoren betonen, dass die zusätzlichen Schiessgeräusche nicht von militärischen Übungen von der Armee kommen, sondern ausschliesslich mit dem Schützenfest zusammenhängen. Die Jahresrechnung 2025 von Domadems schließt einiges besser ab als erwartet. Das teilt gemeint mit. Statt einem budgetierten Defizit von rund 342'000 Franken gibt es einen Gewinn von knapp 1,4 Millionen Franken. Der Gemeinderat hat die Rechnung einstimmig genehmigt. Gleichzeitig hat er auch einstimmig die Revision vom kommunalen Schulgesetz verabschiedet. Neu werden Kindergarten, Primar- und Sekundarstufe in einem einzigen Volksschulgesetz geregelt. Dazu könnten Kinder mit genügender Deutschkenntnis künftig verpflichtet werden, Förderangebot vor dem Kindergarten-Eintritt zu besuchen. Abgelehnt worden ist ein Vorstoß zur Einführung von einem Bike-Sharing-Angebot in Domadems. In Schwande hat Gemeinde Glarus Süd der offiziell Spatenstich für den Erweiterungsbau vom Gemeindehaus vorgenommen. Nach dem Rückbau vom ehemaligen Werkhof und der alten Trafostation starten jetzt Bauarbeiten für den Neubau. Zusammen mit dem sanierten Bestandsgebäude entsteht bis Ende 2027 ein neues Gemeindehaus.
3: Das Wetter. Im Süden ist es heute nass, da und dort kann es auch mal ein Gewitter geben. Im Norden kommt dann am Nachmittag der Regen, 24 Grad haben wir in Felsberg. In Send sind es 16, Zarosa heute 12 Grad. Morgen gibt es einen Mix aus Sonne und Wolken, es kann aber auch morgen wieder nass werden im Norden. Im Süden, dort ist es mit dem Nordföhn recht sonnig, wir haben bis zu 19 Grad in Kurz.
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3: Hier sieht alles Paletti aus auf den Strassen von der Südostschweiz.

0: Wir durch den Zischigmittag, 14 Minuten nach die Heiß, haben wir sie hören, das Radio von da. Und Chinesisch, es ist ja eine Sprache, die man nicht jeden Tag hört, oder? Gleich ist gestern in St. Moritz der ganze Nachmittag alles von Deutsch auf Chinesisch und umgekehrt übersetzt worden. Es ist um Zusammenarbeit von Rätischer Bahn und der taiwanesischen Alishan-Waldbahn gegangen. Charlotte Kösling, der weiss mehr.
1: Die Rätische Bahn hat eine neue Partnerbahn. Gestern hat Renato Fasciati, Direktor von RHB, zusammen mit dem Generaldirektor vom Amt für Forst- und Naturschutz vom Landwirtschaftsministerium in Taiwan einen Vertrag unterschrieben. Die Alishan-Waldbahn in Taiwan und die RHB werden ab jetzt voneinander lernen, wie der Hua Qinglin von taiwanesischer Bahn sagt.
2: Die RHB verfügt über flexible und vielfältige Marketingstrategien. Das ist etwas, von dem wir viel lernen können. Außerdem steht auch die Schweiz mit ihrer alpinen Umgebung vor vielen Herausforderungen durch Umwelt- und Wetterbedingungen. Taiwan ist ein Gebirgsland und gleichzeitig eine Insel, die oft von Taifun und Erdbeben betroffen ist. Darum können beide Seiten voneinander lernen, wie man eine Eisenbahn langfristig erhalten kann, nachhaltig betreibt und die Unterstützung der Bevölkerung gewinnt.
1: Außerdem wollen die beiden Bahnen auch von gegenseitigem Marketing profitieren. So sollen in Zukunft mehr taiwanesische Gäste auf Graubünden und mehr Schweizer Gäste auf Taiwan kommen.
0: Wie die Zusammenarbeit entstanden ist und warum der asiatische Markt für die RAB so wichtig ist, das hören wir heute Abend im Info Kompakt, kurz nach der 5. Wir machen jetzt weiter mit dem Harry Styles, genau so heisst er, American Girls, so heisst der Song. Ihr hört das Radio von da 17.

Der Justin Bieber mit Love Yourself beim Radio. Von da in 5 Minuten haben wir es halb 10. Es gibt ja so Tage, oder, wo man einfach nicht so will. Hey, man hat einfach nicht so Lust, man fühlt sich es wie auch nicht so. Von dem singt eben auch Nina Tschuba.

0: Ja, gell, sei uns auch einmal verziehen. Wir leben ja alle zum ersten Mal. Wir hören sie mit unsicher noch vor die halbe zwei.
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0: Nina Tschuba mit Unsicher beim Radio. Von hier in einer Minute haben wir es 13:30.
1: Das Wetter.
0: Ja, heute regnet es eigentlich immer wieder einmal in der ganzen Südostschweiz. Im Süden kann es auch mal ein Gewitter geben. 21 Grad haben wir heute in Thussis, in Elm sind es 18 und zu Bergün heute 17 Grad. Morgen geht es mit dem Regen im Norden von Südostschweiz weiter. Richtung Süden sieht es aber freundlicher aus. Es ist sonnig, wir haben bis zu 19 Grad in Chur.
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0: Gut sieht es aus auf der Strasse von der Südostschweiz. Nehmen Sie gemütlich und kommen gut nach dem Ziel an. Kommen gut durch den Nachmittag. Ich bin Sarah Marti, begleite euch sehr gerne durch den Dienstag. Schön, sind ihr mit uns mit dabei. Es ist 13:30 beim Radio von hier.

0: geboren in einer Kleinstadt in Kanada und nachher ins Ergänzerland gezogen. So sieht der Weg aus von Gloria Amelia. Sie schreibt ihre Texte und Songs selber, bringt Popballaden mit, aber ganz auf einen konkreten Musikstil würde sie ihre Musik nicht festlegen.
1: Ich würde sagen, meine Musik ist sehr verschieden. Ich habe das Gefühl, jeder Song tönt anders. Es kommt auch mit dem, weil ich sehr gerne verschiedene Musik höre. Sei das von klassischen Pop-Songs, Singer-Songwriter-Songs. Ich höre aber selber auch sehr viel Reggae-Musik. Ich finde Soul-Musik cool. Es ist so ein bunter Mix und ich habe das Gefühl, je nach Laune und je nach Stimmung von diesem Song findet sich wirklich für alle irgendein Stil. Oder das hoffe ich zumindest. Meine Hoffnung.
0: Heute haben wir Happy jetzt hier für euch bereit. Also Musik aus der Region von Gloria Amelia.
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0: Two Colors beim Radio von da kommen gut durch den Dienstag.
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0: Ja, nach der WM ist bekanntlich vor der WM. 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Ja, so könnte es etwa tönen, nämlich am 11. Juni geht es los mit der Fußball-WM in Kanada, Mexiko und den USA. 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Juni gegen Katar. 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

0: McCartney gehen wir durch den Dienstag. In 4 Minuten haben wir es 2 und einen habe ich noch für euch. Ich finde, der macht immer gute Laune. Rita Ora mit Your Song beim Radio von da hören wir noch vor der 2.
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1: Im Studio Mary Milanovic. Das Parlament will mit Darlehen der Wohnungsknappheit entgegenwirken. Nach dem Nationalrat hat auch der Ständerat eine Aufstockung des Fonds für gemeinnützigen Wohnungsbau um 150 Millionen Franken zugestimmt. Der Fonds gewährt Darlehen für Neubauten, Erneuerungen und den Kauf von Liegenschaften. Zudem verlängert das Parlament die Bundesbürgschaften für gemeinnützige Wohnbauträger. Dafür ist ein Verpflichtungskredit von knapp 2 Milliarden Franken vorgesehen. Breel Embolo kann nicht wie geplant mit der Nationalmannschaft in die USA reisen. Das teilt der Schweizer Fußballverband mit. Die Nationalmannschaft reist heute für die Weltmeisterschaft in die USA. Trotz vorheriger ESTA-Bewilligung wird sein Antrag nun erneut geprüft. Man stehe nun in Kontakt mit den Behörden. Man sei zuversichtlich, dass Embolo heute oder morgen zur Mannschaft stoßen werde. Der WM-Final der Schweizer Eishockey-Nationalmannschaft gegen Finnland hat eine Rekordquote erreicht. Durchschnittlich über 1,3 Millionen Personen verfolgten die Partie auf SRF 2, teilt die Medienstelle mit. Das sei das meistgesehene Eishockeyspiel seit der Einführung der heutigen TV-Messung im Jahr 2013 gewesen. Auch über das gesamte Turnier war das Interesse groß. Die Spiele der Schweizer Nationalmannschaft erreichten im Schnitt fast 550.000 Zuschauerinnen und Zuschauer. Die EU will abgelehnte Asylsuchende künftig auch in Rückkehrzentren außerhalb Europas unterbringen können. Darauf haben sich die Mitglieder des Europaparlaments und der Mitgliedstaaten geeinigt. Wo solche Zentren errichtet werden könnten, ist aber noch unklar. Zudem sollen die Asylsuchenden verpflichtet werden, bei ihrer Rückführung aktiv mitzuwirken. Wer das nicht tut, riskiert eine Inhaftierung. Die EU erhofft sich davon mehr erfolgreiche Ausschaffungen. Wer den Kölner Dom besichtigen will, muss künftig etwas tiefer in die Tasche greifen. Ab Juli kostet der Eintritt 12 Euro. Damit sollen die gestiegenen Kosten für Pflege, Schutz und den laufenden Betrieb des Doms gedeckt werden, teilt das Domkapitel mit. Wer den Gottesdienst besucht oder Mitglied des Zentraldombauvereins ist, muss aber nichts bezahlen. Auch der Zugang zu den Opferlichtern und zum stillen Gebet soll kostenfrei bleiben.
2: Wetter. Heute ist es immer wieder einmal nass in der Südostschweiz. Also der Regenschirm auch heute Nachmittag einpacken. 24 Grad sind es in Felsberg. In Zent heute 16, Zarosa heute 12 Grad. Morgen gibt es einen Mix aus Sonne und Wolken. Es kann auch morgen immer wieder nass werden, das aber nur im Norden. Im Süden, dort ist es mit dem Nordföhn recht sonnig. Wir haben bis zu 19 Grad in Chur.
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2: Da sieht es gut aus auf der Strasse von der Südostschweiz. Nehmt das Gretchen, kommen vor allem gut in eurem Ziel an.

0: Jetzt gibt's eine halbe Stunde Schweizer Musik auf eure Ohren, zum Beispiel mit Ihnen hier. Mayday hören wir mit Lenzer Heidi noch in dieser halben Stunde dranfang. Macht aber Noemi besser mit Hear Me. Ich wünsche ganz schöne Zeitstück.
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0: Durch den Dienstag Nachmittag hören das Radio von Damerlang kurz auf die Strasse.
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0: Und hier schauen wir auf die A13, Sargans, Richtung St. Margrethe. Zwischen Zevela und Bux müssen wir aufpassen. Der TCS der meldet, dass wir dort einen Hund auf der Strasse haben. A13, Sargans, Richtung St. Margrethe. Zwischen Zevela und Bux aufpassen, wir haben dort einen Hund auf der Fahrbahn.

0: zu Taylor Swift gehen wir durch den Dienstagnachmittag. Wir sind hier auf Radio Grischen.
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0: Wir schauen auf die A13, Sargans Richtung St. Margrethe. Zwischen Zevela und Bux müssen wir in beiden Fahrtrichtungen aufpassen. Wir haben dort einen Hund auf der Fahrbahn. Auf der A13, Sargans Richtung St. Margrethe. Zwischen Zevela und Bux in beiden Fahrtrichtungen aufpassen. Der TCS meldet, wir haben dort einen Hund auf der Fahrbahn.

0: einen schönen Dienstag. Wir lagen noch kurz auf die Strasse.
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0: Da ist mir immer noch die Meldung aktiv, dass auf der A13 ganz richtig St. Margrethe zwischen Zevelen und Bux in beiden Fahrtrichtungen ein Hund auf der Strasse ist. Also passen auf der A13 ganz richtig St. Margrethe zwischen Zevelen und Bux in beiden Fahrtrichtungen. Der CCS meldet, dass wir dort einen Hund auf der Strasse haben.

0: Alle Farben zusammen mit René Miller mit Paritag beim Radio. Von da in 10 Minuten haben wir es 3.
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0: Ja, der TCS meldet. Auf der A13, ganz richtig St. Margrethe, zwischen Zevela und Bux müssen wir in beiden Fahrtrichtungen aufpassen. Wir haben dort einen Hund auf der Strasse. Auf der A13 sagt man gerade richtig Sargans oder umgekehrt zwischen Zevela und Bux in beiden Fahrtrichtungen aufgepasst. Wir haben dort einen Hund auf der Strasse.

0: Ihr hört das Radio von hier. In 6 Minuten haben wir es 3. Wir schauen auf die Strasse.
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0: Da haben wir immer noch die Meldung von A13. Es ergänzt Richtung St. Margrethe. Zwischen Zevela und Buchs müssen wir aufpassen. TCS meldet, dass wir dort einen Hund auf der Strasse haben.

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1: Im Studio Mary Milanovic. Der Ständerat will einen besseren Überblick für die Behörden hinsichtlich Radikalisierung und Extremismus. Deshalb fordert er ein nationales Monitoring. Die Schweiz müsse mehr über gefährliche und unterschwellige Prozesse in der Gesellschaft erfahren, sagt die Urner Mitte-Ständerätin Heidi Zgracken. So könne frühzeitig gehandelt werden.
2: Radikalisierung entsteht ja in der Regel nicht plötzlich. Sie entwickelt sich schrittweise, zuerst in Einstellungen und in der Art, wie Menschen über Politik, Gesellschaft oder andere Gruppen denken und erst später möglicherweise im Verhalten.
1: Eine entsprechende Motion ist einstimmig angenommen worden. Als nächstes muss sich der Nationalrat mit dem Vorstoß befassen. Breel Embolo kann nicht wie geplant mit der Nationalmannschaft in die USA reisen. Das teilt der Schweizer Fußballverband mit. Die Nationalmannschaft reist heute für die Weltmeisterschaft in die USA. Trotz vorheriger ESTA-Bewilligung wird sein Antrag nun erneut geprüft. Man stehe nun in Kontakt mit den Behörden. Man sei zuversichtlich, dass Embolo heute oder morgen zur Mannschaft stoßen werde. Die Fluggesellschaft Swiss nimmt ihre Flüge von und nach Tel Aviv erst ab dem 1. August wieder auf. Die Lufthansa Group werde Tel Aviv zwar bereits im Juni wieder bedienen, teilt die Swiss mit. Dies werde jedoch zunächst mit einem reduzierten Flugangebot der Fall sein. Mitte Mai hatte es geheißen, Swiss plane die Wiederaufnahme ihrer Flüge von und nach Tel Aviv ab dem 1. Juli. Die EU will abgelehnte Asylsuchende künftig auch in Rückkehrzentren außerhalb Europas unterbringen können. Darauf haben sich Mitglieder des Europaparlaments und der Mitgliedstaaten geeinigt. Wo solche Zentren errichtet werden könnten, ist aber noch unklar. Zudem sollen die Asylsuchenden verpflichtet werden, bei ihrer Rückführung aktiv mitzuwirken. Wer dies nicht tut, riskiert eine Inhaftierung. Die EU erhofft sich davon mehr erfolgreiche Ausschaffungen. Wer den Kölner Dom besichtigen will, muss künftig etwas tiefer in die Tasche greifen. Ab Juli kostet der Eintritt 12 Euro. Damit sollen die gestiegenen Kosten für Pflege, Schutz und den laufenden Betrieb des Doms gedeckt werden, teilt das Domkapitel mit. Wer den Gottesdienst besucht oder Mitglied des Zentraldombauvereins ist, muss aber nichts bezahlen. Auch der Zugang zu den Opferlichtern und zum stillen Gebet soll kostenfrei bleiben.
3: Okay. Dann schauen wir auf die A13, Sargans richtig. St. Margrethe, ihr müsst in beiden Fahrtrichtungen zwischen Zevela und Bux aufpassen. Wir haben dort einen Hund auf der Strasse. Auf der A13, Sargans richtig. St. Margrethe, zwischen Zevela und Bux aufgepasst in beiden Fahrtrichtungen. Der TCS meldet, wir haben dort einen Hund auf der Strasse.

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0: All-Time-High. Der Nico Santos mit All-Time-High beim Radio von da. Wir lang kurz auf die Strasse.
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0: Wir lang auf die A13, ganz richtig St. Margrethe. Zwischen Zevela und Bux sollte keine Gefahr mehr rum sein. Der TCS meldet, es ist kein Hund mehr auf der Strasse.
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1: Im Studio Mary Milanovic. Der Ständerat will einen besseren Überblick für die Behörden hinsichtlich Radikalisierung und Extremismus. Er ist für den Aufbau eines nationalen Monitoring-Systems. Neue Parallelstrukturen sollen allerdings nicht entstehen, sagt Justizminister Beat Janz.
2: Hierfür braucht es einen koordinierten und interdisziplinären Informationsaustausch zwischen den zuständigen Behörden und Institutionen. Es ist wichtig, dass in konkreten Fällen Hinweise auf Radikalisierung an die richtigen Stellen gelangen. Verschiedene behördliche Fach- und Anlaufstellen spielen dabei eine wichtige Rolle.
1: Eine entsprechende Motion ist einstimmig angenommen worden. Als nächstes muss sich der Nationalrat mit dem Vorstoß befassen. Jedes dritte Fahrzeug ist auf Schweizer Straßen zu schnell unterwegs. Das zeigt eine Erhebung der Beratungsstelle für Unfallverhütung. Eine Erhöhung des Tempolimits lehnt sie daher ab. Eine zu hohe Geschwindigkeit sei eine der häufigsten Ursachen für schwere Unfälle. Bei Tempo 80 sei der Anteil derjenigen, die sich an die signalisierte Höchstgeschwindigkeit halten würden, am größten. Dennoch habe auch außerorts die Disziplin der Autofahrenden nachgelassen. Wer ein Spital schließt, wird an der Urne bestraft. Eine Studie der Universität Luzern zeigt, dass die verantwortlichen Parteien in den betroffenen Regionen deutlich an Unterstützung verlieren. Die Forschenden stellten zudem eine Veränderung bei den politischen Einstellungen fest. In den betroffenen Regionen verschob sich das Unterstützungspotenzial tendenziell weg von Mitte-Rechts-Parteien und hin zu Parteien links der Mitte. Vor der Küste Süditaliens hat sich in der Nacht ein starkes Erdbeben ereignet. Nach Angaben des Deutschen Forschungszentrums für Geowissenschaften erreichte das Beben eine Stärke von 6,1. Das Epizentrum lag im Meer vor der Region Kalabrien. Berichte über Schäden oder Verletzte gibt es bisher nicht. Kalabrien und die nahe Insel Sizilien gehören zu den erdbebengefährdeten Regionen Italiens. Im Euroraum hat die Teuerung im Mai weiter zugenommen. Waren und Dienstleistungen verteuerten sich um 3,2% im Vergleich zum Mai im letzten Jahr. Grund sind insbesondere die gestiegenen Energiepreise wegen des Iran-Kriegs.
3: Wetter. Im Süden vor Südostschweiz ist es nass, da und dort kann es auch mal zum Gewitter kommen. Auch im Norden haben wir relativ viel Wolken, 24 Grad gibt es im Felsberg, in Zent sind 16, Zerosa heute 12 Grad. Morgen Mittwoch gibt es einen Mix aus Sonne und Wolken, es kann auch morgen immer wieder nass werden im Norden. Im Süden, dort ist es mit dem Nordföhn recht sonnig, wir haben bis zu 19 Grad in Chur.
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3: Belang auf der A13, Sargans Richtung St. Margrethe, zwischen Tag und Seenwald haben wir Stau, das wegen Bauarbeiten. Sonst sieht alles gut aus auf der Strasse von der Südostschweiz.

0: Mit dem Ray Garvey gehen wir Pacific durch den Zischig Nachmittag. Es ist Viertel ab 1.
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Gut, durch den Dienstagnachmittag, ihr hört das Radio von da und ach ja, was soll ich sagen? Ich weiss. Die Woche, die könnte meistens ein Bier ein bisschen schneller gehen, als sie tut, oder? Ja, wir sind erst am zweiten Tag in der Arbeitswoche. Da denkt man sich, ah, hey, wie schön wär's eigentlich, wenn man Millionen Dollar oder Franken hätte, gell?

0: ja, vielleicht Nico schaffen mit Million Dollars, gell? Die Ava Max, die wäre eben auch gerne ein Millionen-Dollar-Baby. Man kann halt nichts machen, oder? Zeuchen wir durch, wir schaffen das, oder? Es ist schon 6 Minuten vor die halbe 5. Wir hören die Ava Max.
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0: Nein, in einer Minute haben wir es 4:30 Uhr.
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0: Ja, Mix aus Sonne und Wolke haben wir heute in der Südostschweiz im Süden. Kann es immer wieder einmal ein Gewitter geben. 21 Grad sind es in Thusis, in Elm, 18 in Bergün, heute 17 Grad. Morgen geht es mit dem Regen im Norden vor Südostschweiz weiter. Richtung Süden sieht es aber immer freundlicher aus. Es ist recht sonnig mit bis zu 19 Grad in Chur.
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0: Ja, die einen sind schon früh unterwegs. Wir haben ein bisschen in der Feierabendverkehr in der Stadt Chur. Ein paar Minuten länger haben wir auf der Masanzerstrasse. Sonst sieht alles gut aus. Kommen gut an eurem Ziel an. Gut, durch den Nachmittag. Ich bin Sarah Marti, begleite euch sehr gerne durch den Dienstag. Schön, sind ihr mit uns mit dabei. Es ist 4:30 Uhr.

0: Crazy Abrams mit Hitual beim Radio von da. Jetzt kommen wir zu Musik aus der Region Hanambuel.
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0: geboren, in einer Kleinstadt zu Kanada und nachher ins ganze Land gezogen. So sieht der Weg aus von Gloria Amelia. Sie schreibt ihre Texte und Songs selber, bringt Popballaden mit, aber ganz auf einen konkreten Musikstil würde sie ihre Musik nicht festlegen.
1: Ich würde sagen, meine Musik ist sehr verschieden. Ich habe das Gefühl, jeder Song tönt anders. Es kommt auch mit dem, weil ich sehr gerne verschiedene Musik höre. Sei das von klassischen Pop-Songs, Singer-Songwriter-Songs. Ich höre aber selber auch sehr viel Reggae-Musik. Ich finde Soul-Musik cool. Es ist so ein bunter Mix und ich habe das Gefühl, je nach Laune und je nach Stimmung von diesem Song findet sich wirklich für alle irgendein Stil. Oder das hoffe ich zumindest. Das ist meine Hoffnung.
0: Heute haben wir Happy jetzt hier für euch bereit. Also Musik aus der Region von Gloria Amelia.
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0: Imagine Dragons beim Radio. Von euch wünsche ich ganz einen schönen Dienstag. Ja, nach die 5 gibt es bei uns wieder ein Update aus der Region. Jasmin Schneider, heute schauen wir unter anderem auf Chur.
1: Die Bühner Hauptstadt ist in den letzten Jahren gewachsen. Durch Fusionen mit Haldenstein, Maladers und Chiercia Prada sind neue Gebiete dazugekommen, aber auch neue Gesetze.
2: Es ist ein bisschen kompliziert, dass wir aus 5 ehemaligen Gemeinden 5 verschiedene Baugesetze, 5 verschiedene Zonenordnungen haben. Also so kann man einfach nicht schaffen. Das heisst, wir müssen das zusammenführen.
1: Die Stadt Chur will darum ihre Grundordnung anpassen und der unterschiedlichen Voraussetzungen von den verschiedenen Gebieten Rechnung tragen. Wie das aussehen soll, wir haben beim zuständigen Stadtrat nachgefragt.
0: Zu hören gibt es nach der 5 in unserer Sendung Radio Grischa Info Kompakt. Wir machen weiter mit der Holly Humberstone, To Love Somebody beim Radio von hier.

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1: Im Studio Mary Milanovic. Der Einfluss des Pazifik-Wetterphänomens El Niño auf die Schweiz sei schwierig abzuschätzen. Das sagt Klimawissenschaftler Thomas Fröhlicher. Heute teilte der UNO-Wetterdienst mit, dass El Niño diesen Sommer höchstwahrscheinlich eintritt. Dies habe weltweit unterschiedlichste Auswirkungen, erklärt Fröhlicher.
2: Einige Regionen die erleben eher starke Regenfälle und Überschwemmungen, aber andere Regionen leiden unter Hitze und Dürre. Und gleichzeitig steigt auch die globale Temperatur.
1: Die Folgen von El Niño sind unter anderem Dürren und Überschwemmungen. Laut dem UNO-Wetterdienst dauert das Extremwetterphänomen bis mindestens im November. Jedes dritte Fahrzeug ist auf Schweizer Straßen zu schnell unterwegs. Das zeigt eine Erhebung der Beratungsstelle für Unfallverhütung. Eine Erhöhung des Tempolimits lehnt sie daher ab. Eine zu hohe Geschwindigkeit sei eine der häufigsten Ursachen für schwere Unfälle. Bei Tempo 80 sei der Anteil derjenigen, die sich an die signalisierte Höchstgeschwindigkeit halten würden, am größten. Dennoch habe auch außerorts die Disziplin der Autofahrenden nachgelassen. Wer ein Spital schließt, wird an der Urne bestraft. Eine Studie der Universität Luzern zeigt, dass die verantwortlichen Parteien in den betroffenen Regionen deutlich an Unterstützung verlieren. Die Forschenden stellten zudem eine Veränderung bei den politischen Einstellungen fest. In den betroffenen Regionen verschob sich das Unterstützungspotenzial tendenziell weg von Mitte-Rechts-Parteien und hin zu Parteien links der Mitte. Zehntausende ultraorthodoxe Juden haben in Israel gegen die Wehrpflicht protestiert. Ultraorthodoxe Männer sind weitgehend vom Militärdienst befreit. Diese Ausnahme war lange akzeptiert. Angesichts des Kriegs schwindet jedoch die Unterstützung dafür in der Bevölkerung, berichtet SRF. Ultraorthodoxe Parteien fordern weiterhin Sonderregelungen für ihre Anhänger. Die Frage gilt als einer der Gründe für die Krise der Regierung von Premierminister Benjamin Netanyahu. Im Euroraum hat die Teuerung im Mai weiter zugenommen. Waren und Dienstleistungen verteuerten sich um 3,2% im Vergleich zum Mai im letzten Jahr. Grund sind insbesondere die gestiegenen Energiepreise wegen des Iran-Kriegs.
3: Das Gewitter zieht jetzt langsam über die Südostschweiz. Das heisst, der heutige Abend der geht mit teilweise sehr starkem Regen zu Ende. Morgen haben wir im Norden einen Mix aus Sonne und Wolken. Vor allem am Morgen kann es einmal Regen geben. Im Süden ist es den ganzen Tag freundlich mit viel Sonne. 27 Grad haben wir morgen in Grono. In Ilanz sind es 20 und in Klosters gibt es 16 Grad. Am Donnerstag ist es recht bewölkt und auch immer wieder nass mit bis zu 22 Grad.
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3: Ja, auf der Strasse müssen wir teilweise wegen dem Gewitter ein bisschen aufpassen, wie zum Beispiel auch auf der A13 Chur Richtung Zürich. Bei Sargans luftet es oder eben gewittert es so stark, dass die Autos so mit 80 fahren können. Fahren also ein bisschen langsamer, passend auf.

Ich wünsche euch ganz einen schönen Dienstag. Ihr hört das Radio von hier. Kommt gut durch den Abend. Wir machen gemütlich weiter. Da ist der James Blunt. 4 Minuten nach die 5 Hammers. Schön, sind ihr mit uns mit dabei.

0: mit dem Radio von da 7 Minuten über die 5 Hämmers.
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2: Die Stadt Chur ist in den letzten Jahren gewachsen. Durch Fusionen sind neue Gebiete mit eigenen Baugesetzen dazugekommen. Mit einer neuen Grundordnung soll dieser Veränderung Rechnung gezahlt werden. Wie die Stadt das angehen will, klären wir gerade als erstes. Und die RHB macht gemeinsame Sache mit einem Bahnunternehmen aus Taiwan. Wie es da dazu gekommen ist und was sich das Bühner Bahnunternehmen davon erhofft, hören wir dann später in der Sendung. Das sind zwei von den Themen heute Abend. Im Studio ist Jasmin Schneider. Schön hören dazu. Wo darf auf dem Gemeindegebiet von Chur künftig gebaut werden? Wie viel Grünraum braucht es und wie soll verdichtet werden? Die Stadt überarbeitet ihre Grundordnung und will die Bevölkerung mit einbeziehen. An einem Infoanlass hat der zuständige Stadtrat Simon Gretig erklärt, um was es geht und wo Konflikte entstehen könnten. Celina Rettich war dabei.
3: Die Stadt Chur plant ihre Zukunft und überarbeitet die Grundordnung. Die bestimmt zum Beispiel, wo gebaut werden darf, wie Quartiere erschlossen werden oder welche Gebiete besonders schützenswert sind. Hintergrund sind neue Vorgaben von Bund und Kanton, aber auch die Fusionen von den letzten Jahren, wie der zuständige Stadtrat Simon Gredig sagt.
4: Es ist ein bisschen kompliziert, dass wir aus 5 ehemaligen Gemeinden 5 verschiedene Baugesetze, 5 verschiedene Zonenordnungen haben. Also so kann man einfach nicht schaffen. Das heisst, wir müssen das zusammenführen. Und es ist auch einfach wichtig, um von Zeit zu Zeit zu überlegen, ob die Planungsgrundlagen noch dem heutigen Stand entsprechen, ob die Funktionen von Strassen noch Sinn machen, ob man vielleicht Qualitäten, die neu entstanden sind oder verloren gegangen sind, muss aus den Plänen streichen oder neu reinnehmen.
3: Gleichzeitig soll die Kur weiter wachsen, allerdings gegen innen statt gegen aussen. Verdichtetes Bauen heisst das. Mehr Wohnungen in die Höhe bauen allein langen die aber nicht. Es bräuchte auch Qualität.
4: Dass man wirklich sagt, dort wo man baut, überlegt man nicht nur gerade, ja, welche Wohnung kann ich gerade zu welchem Quadratmeterpreis wie vermieten, sondern dass man überlegt, ja, aber wie kann ich dazu beitragen, dass das Gebiet hier ein lässiges Quartier wird. So wie wir heute schon alte, 100-jährige Quartiere haben, die richtig lässig sind, wo die Leute wohnen wollen. Und das Ziel muss sein, dass wir auch in 50 Jahren zurückschauen auf das, was wir heute bauen und sagen, mal, das ist lässig, da wollen wir wohnen.
3: Gerade da dürfte es aber Diskussionen geben. Verdichtung, Mobilität oder die Frage, wo in Zukunft gebaut werden darf, all das beschäftigt die Bevölkerung schon heute. Das hat auch eine Umfrage am Infoanlass gezeigt. Genau darum ist es laut dem Stadtrat Simon Gredig wichtig, dass sich die Bevölkerung einbringt. Sei es online, an Workshops oder zu einem späteren Zeitpunkt bei öffentlicher Auflage.
4: Mitwirkung ist natürlich immer Chancen und Risiko zugleich, weil man kriegt natürlich auch viel Partikularinteresse von Einzelnen, die finden, mies ist jetzt das Wichtigste und ihr müsst nur das machen, was ich will. Aber auf der anderen Seite kriegen wir auch wahnsinnig viel wertvolle Hinweise und das ist entscheidend, dass wir das aufnehmen, weil wir im Stadthaus, im Stadtrat, im Parlament, wir denken schlicht nicht an alles und darum, wenn wir eine gute Vorlage wollen, wo am Schluss die Kurbevölkerung auch Ja sagt, dann müssen wir auch alle Leute mitnehmen.
3: Da stellt sich die Frage, was die anwesenden Besucherinnen und Besucher vom Infoanlass am meisten beschäftigt oder interessiert. Für die Architekturstudentin Keila zum Beispiel ist die Natur in der Stadt wichtig.
5: Ich habe das Gefühl, einfach auch nachhaltig bauen, Grünraum schaffen und aktiven Grünraum schaffen, dass man nicht einfach einen grünen Rasen sät, sondern wirklich auch Grünraum schaffen, den man nutzen kann.
3: Ebenfalls anwesend war ist der Roland Tremp. Der ehemalige Stadtrat und jetziger Raumplaner hat während seiner Amtszeit von 2001 bis 2012 das Baudepartement geführt und ist maßgeblich für das Stadtbild verantwortlich gewesen. Für ihn ist klar, wie sich die Stadt Chur

0: gelten zu Chur 5 verschiedene Baugesetze mit fast 470 Artikeln und über 80 verschiedenen Bau- und Nichtbauzonen. Das soll mit dem Prozess geändert werden. Nachdem vor kurzem Leute von der Mafia mit Aufenthaltsbewilligung in Missox aufgeflogen sind, will der Kanton Graubünden die Beteiligten umso mehr auf das Thema aufmerksam machen. Unter anderem hat es Ende letzter Woche einen runden Tisch zur Problematik gegeben. Mit dem ist es aber nicht zu tun. Für die Bündner Regierung steht in Zukunft ein Haufen Arbeit an. Der Florian Mani mit den Details.
1: Wie können die Bündner Ämter die Gemeinden unterstützen und welche Aufgaben haben sie? Das sind die zentralen Fragen, die die Bündner Ämter und Delegierte von Gemeinden in Missox und dem Galankental miteinander angeschaut haben. Das Problem ist nämlich vielfach, dass erst nach mehreren Schritten die Polizei mögliche kriminelle Ausfindung machen könne. Der zuständige Regierungsrat Peter Payer beschreibt als Beispiel jemand Kriminelles, der eine Briefkastenfirma gründen will.
2: Irgendwo gibt es jemanden, der ihm die Adresse vermietet. Das ist eigentlich die erste Kontaktperson. Nachher meldet er sich auf der Gemeinde an, kann die Gemeinde genau heranschauen. Nachher macht er vielleicht einen Eintrag im Handelsregisteramt. Das ist dann ein Kantonalsamt. Dann stellt er vielleicht jemanden an, mindestens pro forma. Für den braucht er eine Aufenthaltsbewilligung. Dann kommt das Amt für Migration dazu. Und da gibt es eine ganze Kette. Und da sieht man auch, die Polizei, die kommt ganz, ganz am Schluss, nämlich eigentlich erst dann, wenn etwas passiert ist.
1: Darum ist es wichtig, dass die Ämter sich untereinander austauschen und zusammenarbeiten. Damit das passieren könne, bräuchte es Aufklärungsarbeit und die Beteiligten müssen die zusammenhocken. Es gäbe aber zwei Herausforderungen. Zum einen der Datenschutz, zum anderen der Mehraufwand bei gleichbleibendem Personal.
2: Vielleicht machen wir halt etwas anderes nicht oder vielleicht geht halt das Verfahren einmal so länger, weil wir das Personal brauchen, um so Abklärungen zu machen. Und wenn wir das aber alles völlig ausgeschöpft haben, dann können wir dann wahrscheinlich auch besser aufzeigen, zum Beispiel gegenüber dem Grossrat, wo wir halt tatsächlich mehr Personal brauchen, wenn wir noch effizienter gegen organisierte Kriminalität vorgehen oder die mindestens stören.
1: Die nächsten Schritte sind klar. Alle Beteiligten müssen die auf das Thema organisierte Kriminalität sensibilisiert werden, sagt der Peter Payer.
2: Auch aufzeigen, dass das nicht einfach eine Bündner-Sache ist, sondern ein schweizweites Phänomen. Die Direktorin vom FEDBOL hat sehr drastisch gesagt, wir haben jetzt noch ein paar wenige Jahre Zeit, um Massnahmen zu ergreifen und nachher ist es zu spät. Und das Bewusstsein muss, glaube ich, auch hier im Kanton weiter verbreitet werden. Und dann haben wir auch die Zusicherung vom FEDBOL, aber dass sie uns unterstützen. Und dann müssen wir uns auch ein bisschen nach der Decke strecken, dass wir halt jetzt probieren, das Optimum rauszuholen, indem wir eben auch enger und besser zusammenarbeiten.
1: Die organisierte Kriminalität können es überall im Kanton geben. So sind zum Beispiel Geldwäschereiversuche in Tourismusregionen bekannt.
0: Die Regierung will nicht nur in Missox mit den Beteiligten zusammenhocken, künftig soll es so alles auch in anderen Regionen geben. Chinesisch ist eine Sprache, die man in unserer Region nicht jeden Tag hört. Trotzdem ist gestern in St. Moritz den ganzen Nachmittag alles von Deutsch auf Chinesisch und umgekehrt übersetzt worden. Das wegen einer Zusammenarbeit zwischen der Rätischen Bahn und einem taiwanesischen Bahnunternehmen. Charlotte Kössling berichtet.
3: Die Rätische Bahn will ihren asiatischen Markt stärken. Aus dem Grund hat Renato Fasciati, Direktor für RHB, gestern mit dem Generaldirektor vom Amt für Forst- und Naturschutz beim Landwirtschaftsministerium in Taiwan einen Vertrag unterschrieben. Die RHB und die Alishan Waldbahn sind jetzt Partnerbahner.
4: Der Vorteil gerade am asiatischen Markt ist, dass die viel im Mai oder schon im April reisen, eigentlich dann, wenn bei uns weniger dort laufen. Und so können wir eigentlich unsere Züge sehr gut auslasten und können in Richtung auch von einem ganzen Jahresbetrieb im touristischen Bereich gehen.
3: Für diese Partnerschaft hat sich der Renato Fasciati mit dem Hua Ching Lin von taiwanesischer Bahn getroffen. Er sei das erste Mal in Graubünden.
5: Hier hat es wunderschöne Berge und Seen. Gestern bin ich mit dem Bernino Express gefahren. Besonders beeindruckt mich, dass die Bahn bescheiden ist. Sie versucht nicht, die Natur zu verändern, sondern sie folgt am Gelände und der Topografie und findet einen Weg, um die Gleise und Züge harmonisch in die Landschaft zu integrieren. Auch wenn der Klimawandel und extreme Wetterereignisse grosse Herausforderungen bringen, bin ich überzeugt, dass die Alishan-Bahn und die RHB daraus lernen können.
3: Wie die Zusammenarbeit konkret wird aussehen, ist noch nicht klar. Der Hua Ching Lin ist aber überzeugt, dass die beiden Bahnen viel voneinander lernen.

0: lernen könnt.
1: Der ABE hat eine flexible und vielfältige Marketingstrategie. Das ist etwas, wo wir viel lernen können. Zudem steht auch die Schweiz mit ihrer alpinen Umgebung vor vielen Herausforderungen durch Umwelt- und Wetterbedingungen. Wir teilen mit der Rätischen Bahn viele ähnliche historische Erfahrungen. Taiwan ist ein gebirgiges Land und gleichzeitig eine Insel, wo noch etwa von Taifun und Erdbeben betroffen ist. Darum können beide Seiten voneinander lernen, wie man eine Eisenbahn langfristig erhalten kann, nachhaltig betreibt und die Unterstützung der Bevölkerung gewinnt.
0: Für die RHB ist es nicht das erste Mal, dass sie eine Partnerschaft eingeht. Sie hat schon eine Partnerbahn in Österreich und Japan. Aus diesen Beziehungen haben sie schon viel profitieren können, sagt Renato Fasciati.
2: Bei beiden Partnerbahnen werden unsere Züge, unsere Produkte auch gezeigt. Wir legen Prospekte gemeinsam auflegen und es gibt auch immer wieder Medienberichte über uns. Beispielsweise hat in Japan die Partnerbahn einen ganzen Bahnhof nach uns gestaltet, hat einen grossen Wagen für uns ausgestellt und da sehen wir wirklich, dass wir profitieren und ich bin überzeugt, dass etwas Ähnliches jetzt auch in Taiwan bei dieser Bahn wird passieren.
0: Taiwan eignet sich perfekt als Partnerland, sagt der RHB-Direktor. Es sei ein Land, von dem aus viele Leute in die Schweiz kommen. Die Leute fahren die auch gerne Zug. Das Tüpfchen auf mich sagt auch, dass Taiwan viel Tourismus aus der ganzen Welt hat. Durch das lernen die Leute dort die RHB kennen.
3: Die Verantwortlichen von beiden Bahnunternehmen haben viele Gemeinsamkeiten. Die sollen jetzt gebraucht werden, um gegenseitig voneinander zu profitieren. Nicht links, nicht rechts, vorwärts. Das ist der Wahlspruch von der Mitte-Glarner-Land für die Parlamentswahlen am 14. Juni. Im Vorfeld hat die Redaktorin von der Glarner Nachrichten, Alexia Beccaletto, mit allen Parteien über die Zukunft vom Kanton geredet. Vom Mitte-Fraktionspräsident Andreas Luchsinger hat sie wissen, wie man der Partei vertrauen kann, wenn sie im Wahlkampf Sachen verspricht, die dann gleich nicht eingehalten werden.
4: Ich glaube, das Vertrauen soll wirklich auch in dem, dass wir unsere Arbeit auch sieht, was wir im Landrat machen. Wir sind meistens auch die Partei, die im Landrat die Mehrheiten macht. Und wenn man die letzten vier Landsgemeinden anschaut oder alle Landsgemeinden von der vergangenen Legislatur, dann sieht man eigentlich, dass die Bevölkerung in den meisten Fällen der Mehrheit vom Landrat gefolgt ist. Und für das eben muss man halt manchmal auch von seiner Haltung abweichen und zusammen einen Kompromiss ausarbeiten.
5: Im Kanton Glaris steigen die Mieten. Bezahlbare Wohnungen für insbesondere Familien werden immer knapper, ganz besonders im Norden. Die GLP hat darum wollen, dass der Kanton den Bau von günstigen Wohnungen, Genossenschaftsbauten fördert. Die Mitte hat das im Landrat fast geschlossen abgelehnt. Herr Luchsiger, das Glaris Nord findet junge Familien immer weniger Wohnungen, weil die Preise steigen. Wieso unterstützen Sie die Familien nicht? Sie als Partei, die sich durch Familien so fest auf die Fahne schreiben?
4: Wir haben uns da nicht gegen die Familien entschieden. Wir haben uns gegen eine fixe Quote gewährt von 5%, die einfach geheiss hätte, dass in den nächsten paar Jahren praktisch jede Wohnung gemeinnützig gebaut werden müssen. Und das ist nicht zielführend, wenn man wirklich nur noch so Wohnungen zulässt oder fast nur noch so Wohnungen zulässt. Wir haben uns nicht gegen bezahlbaren Wohnbau gewährt, sondern eher gegen die fixe Quote. Wir müssen aber auch sehen, dass im Kanton Glaris die Wohnungen nach wie vor 10-20% unter dem Schweizer Durchschnitt kosten. Wir also nach wie vor einen Haufen bezahlbaren Wohnraum haben.
5: Der Regierungsrat sagt etwas Ähnliches. Er nennt auch Glaris Süd immer wieder eine günstige Wohnoase. Aber was bringt das einer Familie, die jetzt vielleicht im Norden verwurzelt ist, dort arbeitet und jetzt noch einmal ein Kind bekommen hat, vielleicht zügeln muss und jetzt einfach das Glaris Nord sich keine Wohnung mehr leisten kann?
4: Ja, dieser Familie bringt es nichts, aber ich glaube, es sind ein Haufen Wohnungen in Planung. Glaris Nord kann ich jetzt zu wenig sagen, aber mindestens in Glaris sind ein Haufen Wohnungen geplant, auch für Familien. Und vielleicht kann man sich auch überlegen, in das schöne Glaris zu zügeln, statt das Glaris Nord zu bleiben.
5: Sie sagen, die Mitte bringt Lösungen, die verbindet statt spaltet. Wo im Kanton erleben Sie momentan Spaltung?
4: Im Moment erlebe ich die eigentlich nicht so gross. Es ist mehr Detailfragen, wo man dann eben nicht aufeinander zugeht. Aber insgesamt, glaube ich, hat der Landrat auch in den letzten Zeit zeigen, dass wir auch zusammen arbeiten können, zusammen Lösungen suchen. Ich denke da eben auch an Futuro, wo wir durchaus einmal miteinander zusammenarbeiten können. Aber in der Landratsdebatte ist es manchmal schon so, dass man keinen Schritt voneinander zugehen will.
5: Jetzt noch einmal zu dem Verbinden statt Spalten. Ist das vielleicht auch ein Weg, um einfach einen Konflikt aus dem Weg zu gehen?
4: Nein, es ist ein Weg, um zusammen wirklich Lösungen suchen, um zusammen vorwärts zu gehen, nicht auf seine Meinungen beharren, mit jemandem, der vielleicht eine ganz andere Haltung hat, etwas zusammen zu machen, damit wir so Geschäfte weiterbringen und nicht auf die lange Bank schieben
5: müssen. Sind Sie vielleicht teilweise als Partei nicht ein bisschen zu kompromissbereit, um echte Veränderungen voranzutreiben?
4: Nein, wir sind durchaus bereit oder setzen uns ein für Sachen, die uns wichtig sind. Wir haben das auch mit Vorstössen gemacht. Wenn man an die ambulante Versorgung denkt, wo wir einen Vorstoss gemacht haben im Kantonsspital, um das ambulante Zentrum vorwärts zu bringen, um da in der Gesundheitspolitik einen Schritt machen zu können. Also wir kämpfen schon auch für unsere Ziele.
3: Sagt Andreas Luchsinger von der Mitte Glarus. Das ganze Gespräch mit ihm gibt es heute Abend auf TV Südostschweiz. Morgen an dieser Stelle schauen wir dann, wie die GLP im Landrat bleiben will. Lia Romancia muss sich einen neuen Generalsekretär oder eine neue Generalsekretärin suchen. Der Markus Solinger verlässt die Dachorganisation der romanischen Sprachverbände nach nur knapp 3 Jahren im Amt. Der Grund sind unterschiedliche Ansichten, man trennt sich aber im Guten, sagt Doritza Famos. Sie ist Co-Präsidentin von der Lia Romancia.
6: An der Strategie letztes Jahr hat er wunderbar, wirklich in einem extrem guten Prozess auch mitgetragen. Nachher jetzt, wo es darum gegangen ist, jetzt um die Struktur, ist nicht, dass er das nicht mitgetragen hat, sondern vielleicht mit dem Resultat, das tun wir ja noch nicht veröffentlichen, das kommt demnächst, haben wir uns nicht können treffen.
3: Markus Solinger verlässt Lia Romancia in den nächsten Tagen. Die operative Verantwortung übernimmt die Direktion von der Lia Romancia. Die weiteren Meldungen vom Tag jetzt zusammengefasst vom Livio Biondini.
7: In der Region Chur wird es vom 5. Juni bis zum 5. Juli deutlich mehr Schiesslärm geben. Grund dafür ist das eidgenössische Schützenfest 2026, das in Graubünden stattfindet. Rund 35'000 Schützinnen und Schützen aus der ganzen Schweiz nehmen an den Wettkämpfen teil. Die Organisatoren betonen, dass die zusätzlichen Schiessgeräusche nicht von militärischen Übungen von der Armee kommen, sondern ausschliesslich mit dem Schützenfest zusammenhängen. Die Jahresrechnung 2025 von Domadems schließt einiges besser ab als erwartet. Das teilt die Gemeinde mit. Statt einem budgetierten Defizit von rund 342'000 Franken gibt es einen Gewinn von knapp 1,4 Millionen Franken. Der Gemeinderat hat die Rechnung einstimmig genehmigt. Gleichzeitig hat er auch einstimmig die Revision vom kommunalen Schulgesetz verabschiedet. Neu werden Kindergarten, Primar- und Sekundarstufe in einem einzigen Volksschulgesetz geregelt. Dazu könnten Kinder mit genügender Deutschkenntnis künftig verpflichtet werden, Förderangebote vor dem Kindergarten-Eintritt zu besuchen. Abgelehnt worden ist ein Vorstoss zur Einführung von einem Bike-Sharing-Angebot in Domadems. In Schwanden hat die Gemeinde Glarus Süd den offiziellen Spatenstich für den Erweiterungsbau vom Gemeindehaus vorgenommen. Nach dem Rückbau vom ehemaligen Werkhof und der alten Trafostation starten jetzt Bauarbeiten für den Neubau. Zusammen mit dem sanierten Bestandsgebäude entsteht bis Ende 2027 ein neues Gemeindehaus.
3: Das wäre es auch schon wieder gewesen. Die nächste Ladegeschichte aus der Region gibt es dann morgen wieder, wie immer nach der 5. Und sonst findet ihr auch jederzeit alle unsere Sendungen im Internet zum Nachlesen auf radiogrischa.ch. Am Mikrofon war Jasmin Schneider. Ich wünsche weiterhin einen schönen Abend.
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1: Ja, der heutige Abend, der geht mit viel Wolken, teils auch Regentropfen oder Gewitter zu Ende. Morgen haben wir einen Mix aus Sonne und Wolken. Im Süden dort sieht es allgemein ein bisschen besser aus. Wir haben viel Sonne. In Bad Ragaz gibt es 20 Grad, dies und dies sind 17 und in Bivio heute 14 Grad.
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1: Wir haben den Feierabendverkehr in der Stadt Chur. Ein paar Minuten länger haben wir wie immer auf den üblichen Strassen, Masanserstrasse, Kasernenstrasse, Ringstrasse und im Weltstörfli. Dann Richtung Sarganserland müssen wir aufpassen, wir haben dort ein starkes Gewitter. Dort fahren die Autos allgemein langsamer. Ich bin Sarah Marti, ihr hört das Radio von euch, wünsche einen ganz schönen Abend.

0: Der Mel Smith zusammen mit dem Niall Horan beim Radio von da. Kommen gut durch den Dienstagabend.
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2: Heute mit der Jasmin Schneider. Auch zwei Tage nach dem verlorenen WM-Final tut Schweizer Eishockey-Herz noch weh. Zum dritten Mal in Folge hat es Silber gegeben. Gleich kann die Schweizer Nazi stolz auf ihre Leistung sein. Gestern ist das Team der Fans darum noch mal gefeiert worden. Der Rod Schminzi war dabei gewesen.
3: Rund 1500 Fans sind ins Volkshaus auf Zürich gekommen, um die Schweizer Eishockey-Nazi zu feiern. Wo die Spieler, Trainer und alle anderen Staff-Mitglieder auf die Bühne gekommen sind, ist nicht die Finalniederlage noch gut anzusehen gewesen. Alle sind noch recht betrübt gewesen. Besonders auch der Churer NHL-Stürmer Nino Niederreiter. Im SRF-Interview auf der Bühne sagt er, dass die Zeit gerade direkt nach der Niederlage nicht einfach gewesen sei.
4: Es ist sicher eine grosse Lehre, die rum ist. Und ich glaube, wir, die ganze Mannschaft, wir natürlich denken, dass es wirklich jetzt der Moment ist. Und wir haben wirklich das Gefühl gehabt, es hat genau so gekommen nach diesen verlorenen Final, dass wir wirklich in der Schweiz wirklich mal Weltmeister werden. Und dann ist es wirklich so rausgekommen, dass es wieder halt nicht der Fall war. Und vielleicht hat es so gekommen. Und hoffentlich kann ich sagen, es können wir Weltmeister werden.
3: Aber auch am Tag danach er und auch die ganze Mannschaft immer noch zu beissen an dieser Niederlage. Und es werde einmal bei ihm sicher noch einen Moment gut, bis er es verarbeitet hat.
4: Es ist gleich jetzt auch schon der fünfte Finale, wo ich spielen durfte und leider mal jedes Mal verloren. Von dem her ist das Gefühl sicher nicht super und gleichzeitig lernst du jedes Mal daraus, um andere Sachen zu schätzen. Und ich glaube, wie gesagt, mit dem ganzen Publikum, mit der ganzen Euphorie, die wir auslösen in diesem Land und wirklich hier ein Tag WM da können spielen in der Schweiz, ist ein riesen Ereignis für mich und vielleicht auch für die ganze Mannschaft und wir sind unheimlich dankbar für das.
3: Dankbar ist auch der Ex-HCD-Meister-Goalie und Verwaltungsrat vom EHC Chur, der Leonardo Cenoni. Nicht nur was die Fans betrifft, sondern auch, dass er ein Teil von dem Team dürfen sein, das die Heim-WM gespielt hat. Dass es am Schluss vom Turnier nicht Gold geworden ist, sei natürlich nicht das, was sie sich erträumt hätten. Ein Vorwurf mache ich er wegen dem aber niemandem.
5: Wir sind eine Mannschaft. Ich meine, es ist nicht so, dass jetzt irgendjemand hochnehmen wegen dem. Überhaupt nicht. Es ist ein unglaublicher Team hier. Und wenn ich jetzt zurückschauen muss, ich glaube, es war einer der besten Finals, die wir gespielt haben. Und auch auf Augenhöhe. Wir hatten sehr gute Momente gehabt, dort während dem Spiel. Klar ist es umso bitter, wenn es am Schluss nicht langt. Aber so ist der Sport, auch wenn es hart kann sein.
3: Dass es nicht viel gebraucht hätte, um der WM-Final für sich zu entscheiden, weiss auch der Stürmer Simon Knack, der ab nächstes Jahr nicht mehr für den HCD, sondern für ZSC Lions spielt. Am Schluss haben ein paar kleine Details entschieden.
6: Ich bin so stolz auf die Mannschaft, dass wir da geleistet haben, auch wieder an dieser WM. Wir haben so gute WM zusammen können spielen. Schlussendlich gibt es viele Teams, die ohne Medaille heimgehen. Wir gehen das mal mit der Medaille wieder heim. Und wir sind auf einem guten Weg und es langt noch nicht ganz bis rauf, aber nächstes Jahr greifen wir nochmal an und wir sind richtig hungrig, um die Goldmedaille zu holen.
3: Und für die Schweizer Fans wäre auch die WM nächstes Jahr nicht allzu weit weg. Gespielt wird nämlich in den beiden deutschen Städten Düsseldorf und Mannheim.
2: Bilder von dieser Medaille 4 gibt es heute Abend ab der 6 Uhr auf TV Südostschweiz. Wir bleiben gerade beim Eishockey. Der Swiss League Club EHC Arosa verliert den Spieler mit Nationalmannschaftserfahrung. Der Marcel Rebesch verlässt den Verein. Er hat in den letzten drei Saisons für Arosa gespielt. In der letzten Saison war er mit 8 Goal und 7 Assists der sechstbeste Scorer gewesen. Er ist auch schon für die ungarische Nationalmannschaft aufgelaufen. Woher der Marcel Rebesch geht, ist noch nicht klar.
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0: Wir hören das Radio von hier. Kommen wir gut durch den Dienstag. In 10 Minuten haben wir sexy.
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0: Ja, da haben wir den Feierabendverkehr in der Stadt Chur. Immer auf der gleichen Strasse, auf der Masentenstrasse ein paar Minuten länger, auf der Ringstrasse, beim Rastboden und der Kasernenstrasse.

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1: Im Studio die Mary Milanovic. Das Einkaufen in der Schweiz soll für ausländische Touristinnen und Touristen attraktiver werden. Dafür soll die Mindesteinkaufssumme für den Erlass der Mehrwertsteuer von heute 300 auf 150 Franken gesenkt werden, fordert der Nationalrat. Sagt auch der Ständerat Ja zur Forderung, kann der Bundesrat sie umsetzen. Er ist mit dem Auftrag einverstanden. Die Schweiz habe im internationalen Vergleich eine hohe Obergrenze für die Mehrwertsteuerrückerstattung. Der Einfluss des Pazifik-Wetterphänomens El Niño auf die Schweiz sei schwierig abzuschätzen. Das sagt Klimawissenschaftler Thomas Fröhlicher. Heute teilte der UNO-Wetterdienst mit, dass El Niño diesen Sommer höchstwahrscheinlich eintritt. Dies habe weltweit unterschiedlichste Auswirkungen, erklärt Fröhlicher.
2: Einige Regionen die erleben eher starke Regenfälle und Überschwemmungen, aber andere Regionen leiden unter Hitze und Dürre. Und gleichzeitig steigt auch die globale Temperatur.
1: Die Folgen von El Niño sind unter anderem Dürren und Überschwemmungen. Laut dem UNO-Wetterdienst dauert das Extremwetterphänomen bis mindestens im November. Die Fluggesellschaft Swiss nimmt ihre Flüge von und nach Tel Aviv erst ab dem 1. August wieder auf. Die Lufthansa Group werde Tel Aviv zwar bereits im Juni wieder bedienen, teilt die Swiss mit. Dies werde jedoch zunächst mit einem reduzierten Flugangebot der Fall sein. Mitte Mai hatte es geheißen, Swiss plane die Wiederaufnahme ihrer Flüge von und nach Tel Aviv ab dem 1. Juli. Im Kanton Genf stoßen neue Vorschriften für Badekleidung auf Widerstand. Laut dem Westschweizer Radio und Fernsehen dürfen seit Samstag in öffentlichen Schwimmbädern nur noch Badeanzüge getragen werden, die oberhalb der Knie enden und die Arme freilassen. Die Regelung zielte ursprünglich auf Burkinis ab. Betroffen sind aber auch langärmelige UV-Schutzanzüge für Kinder. Viele Eltern kritisieren die Vorschriften deshalb als übertrieben. Außerdem wollen mehrere Organisationen gegen das Gesetz vorgehen. Sie bezeichnen die Vorschriften als diskriminierend. Zehntausende ultraorthodoxe Juden haben in Israel gegen die Wehrpflicht protestiert. Ultraorthodoxe Männer sind weitgehend vom Militärdienst befreit. Diese Ausnahme war lange akzeptiert. Angesichts des Kriegs schwindet jedoch die Unterstützung dafür in der Bevölkerung, berichtet SRF. Ultraorthodoxe Parteien fordern weiterhin Sonderregelungen für ihre Anhänger. Die Frage gilt als einer der Gründe für die Krise der Regierung von Premierminister Benjamin Netanyahu.
3: Das Wetter. Der heutige Abend, der geht mit viel Wolken, teils auch Regentropfen zu Ende. Und morgen haben wir einen Mix aus Sonne und Wolken. Im Süden, dort sieht es allgemein ein bisschen besser aus. Wir haben viel Sonne, 20 Grad gibt es in Bad Ragaz. In diesem Tiss sind 17 und in Bivio heute 14 Grad.
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3: Während der Feierabendverkehr in der Stadt Chur, ein paar Minuten länger, haben wir auf der Kasernenstrasse, der Masanzenstrasse und der Ringstrasse

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1: Guten Abend und herzlich willkommen zum Wetter von Meta News. Am Mikrofon ist der Roger Perre. Am Abend ist es meistens bewölkt mit regengewissen örtlichen Gewitter. In der Nacht geht es veränderlich weiter. Es gibt vor allem im Norden weitere Regengüsse, im Süden klart es mit aufkommendem Nordföhn auf. Und am Mittwoch haben wir dann im Norden Mixus, Sonne und Wolken. Dazu gibt es vor allem am Vormittag auch noch einen Regensprutz. Im Süden erwarten wir mit Nordföhn viel Sonnenschein. Temperaturen erreichen im Rintel etwa 19 bis 20 Grad. In der Foss und in St. Moritz sind es 12 bis 13 Grad. Am Donnerstag gibt es zuerst noch ein bisschen Sonne, nachher ist es meistens bewölkt. Es können kräftige Regengüsse auf. Vor gibt es etwa 22 Grad. Freitag ist im Norden veränderlich mit etwa einem Regensprutz bei 19 Grad. Im Süden dürfte es recht sonnig und trocken sein. Ich wünsche allseits einen schönen Abend. Auf Wiederhören miteinander.
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1: Im Studio Mary Milanovic. Es sei wichtig, dass das Parlament Maßnahmen zur Entlastung des Wohnungsmarktes ergreife. Das sagt der Solothurner Mittelständerat Pirmin Bischof. Der Ständerat hat heute einen Fonds für gemeinnützigen Wohnungsbau um 150 Millionen Franken aufgestockt. Der Wohnungsmarkt beschäftige die Bevölkerung stark, so Bischof.
2: Wohnungsknappheit, Wohnungskrise sind in vielen Teilen der Schweiz Sorgen von Schweizerinnen und Schweizern, die weit oben im Sorgenbarometer rangieren.
1: Mit dem Fonds können Darlehen für Neubauten, Erneuerungen und den Kauf von Liegenschaften gewährleistet werden. Der Bund hat eine Warnung vor Gewittern und Hagel herausgegeben. In einigen Schweizer Regionen gilt erhebliche Gewittergefahr. Blitzeinschläge, das Abbrechen von Ästen und das Umstürzen von Bäumen ist möglich. Ortschaften im Kanton Zürich, im Aargau oder auch im Kanton Bern sind betroffen. Auch in Thurgau, Schaffhausen oder Genf kann es heftig stürmen. Das Einkaufen in der Schweiz soll für ausländische Touristinnen und Touristen attraktiver werden. Dafür soll die Mindesteinkaufssumme für den Erlass der Mehrwertsteuer von heute 300 auf 150 Franken gesenkt werden, fordert der Nationalrat. Sagt auch der Ständerat Ja zur Forderung, kann der Bundesrat sie umsetzen. Er ist mit dem Auftrag einverstanden. Die Schweiz habe im internationalen Vergleich eine hohe Obergrenze für die Mehrwertsteuerrückerstattung. Der Frauenanteil im Bundeshaus ist auf fast 40% gestiegen. Das ist ein neuer Höchststand bei der Frauenvertretung in Bundesbern, berichtet der Tagesanzeiger. Neu besetzen Frauen 97 der insgesamt 246 Sitze im National- und Ständerat. Der neue Anstieg wurde möglich, weil im Nationalrat seit den letzten Wahlen 5 Frauen für zurücktretende Männer nachgerückt sind. Im Kanton Genf stoßen neue Vorschriften für Badekleidung auf Widerstand. Laut dem Westschweizer Radio und Fernsehen dürfen seit Samstag in öffentlichen Schwimmbädern nur noch Badeanzüge getragen werden, die oberhalb der Knie enden und die Arme freilassen. Die Regelung zielte ursprünglich auf Burkinis ab. Betroffen sind aber auch langärmelige UV-Schutzanzüge für Kinder. Viele Eltern kritisieren die Vorschriften deshalb als übertrieben. Außerdem wollen mehrere Organisationen gegen das Gesetz vorgehen. Sie bezeichnen die Vorschriften als diskriminierend.
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4: Heute Abend sind ihr gefragt. 2 Stunden lang geht Schlager und Ländler. Und wenn ihr wollt, dass euer Liebling mit dabei ist, dann läutet uns jetzt an.
5: Das könnt ihr machen auf die Nummer 081 255 55 55. Ich sage es nochmal, 081 255 55 55. Auf diesem Weg könnt ihr uns live in die Sendung anrufen und eure Grüße und Wünsche durchgeben. Oder ihr schickt uns ein Sprachmemo auf die Nummer 079 255 96 96. Ich wiederhole 079 255 96 96.
4: Wir freuen uns, von euch zu hören. Am Mikrofon sind die Jasmin Schneider
5: und die Manuela Hunger. Und wir starten auch gerade mit einem Wunsch vom Freddy, passend zur Fußball-WM, die ja bald anfängt.

Un'estate Italia vom Edoardo Benato und der Gianna Nannini gewünscht vom Fridi. Und jetzt haben wir noch einen ganz speziellen Gruß, der geht an den Rolf aus Jenatz. Und zwar hat er heute Geburtstag, er wird 54. Deine Familie Rolf lässt ganz lieb grüßen und wünscht dir alles Gute. Und diesen Grüß schliessen wir uns natürlich an. Alles Gute zum Geburtstag. Und für dich haben wir jetzt den Major Tom von Peter Schilling.

0: Beatrice Egli mit «Volles Risiko» an dem Zielfreigabend. Ihr hört die Sendung «Mein Feierabend», die Sendung im Radio von hier, wo auch ihr eure Lieblingsschläger und Ländler könnt wünschen und eure liebsten Grüße. Und da sind auch schon ein paar Grüße über WhatsApp reingekommen. Manuela, wer hat sich für heute etwas gewünscht?
1: Ja, Sonja aus Kaltbrunn hat sich bei uns gemeldet und sie wünscht sich den Marcel Zumbrunn mit «Stille Träumereien». Und zwar für ihren Mann, den Johnny, und alle, die sie kennen.
0: Und wenn auch ihr wollt, eure Grüße und Wünsche aufgeben, dann ist das ganz einfach. Ihr könnt uns jetzt ins Studio anrufen unter der Nummer 081-255-55-55. Ich wiederhole 081-255-55-55.
1: Oder sonst könnt ihr uns eben auch eure Wünsche per WhatsApp mitteilen. Als Nachricht oder als Sprachmemo. Die Nummer ist 079 255 96 96. Ich sage sie nochmal. 079 255 96 96.
0: Wer weiss, vielleicht hören wir ja schon bald euren Wunsch.

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0: Wenn ich mit dir tanze, mit der Niki. Ihr hört die Sendung «Mein Feierabend», die Sendung, die auf Radio Grischa 2 Stunden lang Schlager und Ländler auf die Ohren gibt.
1: Ja, und vielleicht ist ja auch eins von euren Lieblingslehrern dabei. Ihr könnt nämlich anrufen ins Studio auf Nummer 081 255 55 55. Ich wiederhole sie, jetzt müsst ihr aufpassen, 081 255 55 55.
0: Oder wer lieber schreibt als redet, der kann uns auch eine Nachricht schicken oder ein Sprachmemo mit euren Musikwünschen und euren Grüssen an die Nummer 079-255-96-96. Ich sage es nochmal, 079-255-96-96.
1: Wir freuen uns, von euch zu hören.
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Der Andreas Gabalier mit Hula Palu und wir bleiben gerade bei Festzelt Musik. Als nächstes Parat für euch haben wir Graubünden, gewünscht von der Lena. Sie grüßt das Dorli, der Hans, der Gregor und der Sipp.

0: Was für eine schöne Hymne für unseren Kanton. Ja, da haben wir gerade auch einen nächsten Wunsch noch aus unserem Kanton. Manuela, was ist da noch reingekommen?
1: Ja, auf WhatsApp ist nochmal ein Wunsch reingekommen. Und zwar von Daniela. Und sie grüßt der Köbi und der Martin, der daheim eine feine Nacht für seine Frau macht, die noch am Arbeiten ist. Und das macht Daniela mit der Gitte.

0: La Montanara vom Vico Toriani. Auch wenn das Wetter jetzt vielleicht aktuell nicht so danach aussieht, der Sommer, der ist da und an Wintersport denkt spätestens seit am letzten Sonntag niemand mehr, wo die Eishockey-WM zu Ende gegangen ist. Wobei gewisse Wintersportler gleich immer wieder mal zu reden geben, zum Beispiel aktuell der Schweizer Skirennfahrer Franjo von Alma.
1: Er organisiert im Sommer einmal ein grosses Fest für seinen Fanclub mit Musikacts und das Mal ist er sogar selber auf der Bühne gestanden, mit niemandem geringerem als der deutschen Schlagersängerin Melissa Naschenweng.
0: Ja, und so hat es tönt. Schön haben die beiden einen Ausschnitt von dieser gemeinsamen Bühnenperformance auf Instagram festgehalten. Vielleicht probiert es der Franjo von Alma ja nach seiner Skikarriere im Musikbusiness. Von mir aus dürfte der dreifach Olympiasieger und zweifach Weltmeister auf der Skiwelt aber noch ein paar Jahre erhalten bleiben.
1: Ja, und für die Zwischenzeit hören wir doch einfach die Melissa Naschenweng allein. Da ist sie mit ihrem Hit «Ich stehe auf Bergbauernwurm».

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1: Wir starten in die zweite Stunde Schlager und Ländler, und zwar mit dem Herr da.
2: Der DJ Ötzi. Im September kommt er übrigens zu uns in die Region. Er hat einen Auftritt an der Schlagerparade im Chur.
1: Zuerst gibt es ihn jetzt aber in voller Länge hier bei uns in der Sendung «Mein Feierabend». Am Mikrofon sind Jasmin Schneider
2: und Manuela Hunger. Schön, hören Sie dazu.

Der Zillertaler Hochzeitsmarsch ist das gsi. Und nachher haben wir die Stube der Gang gehört mit Willi Sau. Und der hat sich der Janik gewünscht. Und er grüßt die Schulheimsitzers und seine Familie in Tausis. Und jetzt haben wir es 13 Minuten nach dem 8. Und das heisst, es ist Zeit zum Spielen. Mein Feierabend-Challenge. Drei Lieder, eine Jahreszahl und mehr oder weniger gutes Musikwissen. So, Jasmin, heute tue ich dich herausfordern und du musst ein bisschen aufholen. Ich bin nämlich in Führung mit 29 Punkten zu 25, aber du kannst es ausgleichen.

0: Mann, jeder Punkt ist so wichtig, das mal. Es klingt schon alt, aber gerade so alt. Ich sag, das ist ein bisschen jünger. Ich glaube, das ist so zwischen den 70er und den 80er Jahren.
1: Oh, yes! Du hast vollkommen recht. Du kannst nicht mehr 17 sein, ist von 1974. Es ist also wirklich genau zwischen denen. Und damit hast du dir deinen ersten Punkt geholt. Und kannst du dir denken, was unser Thema ist? Hast du irgendeine Ahnung?
0: Alter oder irgendwie Zahlen?
1: Ja, eine bestimmte Zahl.
0: 17!
1: 17! Und passend dazu kommt dies. Ah nein, weißt du was? Übrigens, passend zu 17, das war ja der Chris Roberts gewesen.
0: An dem Fall, ja.
1: Du kannst nicht immer 17 sein, sein erfolgreichster Lied. Und er ist ja vor ein paar Jahren gestorben. Weißt du, in welchem Jahr?
0: In 2017.
1: Ja, was für ein Zufall hier. Nein, das gibt's doch nicht.
0: Das wird fast ein bisschen unheimlich da.
1: Das wird's wirklich. So, ich würde sagen, darum gehen wir gleich weiter zu deinem zweiten Song.

0: Udo Jürgens, würde ich jetzt mal sagen, aber das bringt mir auch eh nichts. Aber ich glaube, das ist auch jünger. Der hat doch so um die 80er Jahre Lieder gebracht.
1: Ja, die Antwort ist leider falsch.
0: Schade.
1: Ah, das tut mir leid. Udo Jürgens hat gestimmt. 17 Jahre blondes Haar, blondes Jahr, hätte ich fast gesagt, ist von 1965. Ist also 5 Jahre älter.
0: Ah, da habe ich mich ein bisschen verrötelt.
1: Ja, du, das soll vorkommen. Und jetzt habe ich dir nochmal ein Lied mit 17.

0: Oh, ich sehe in deinem Blick, oh, dass du das nicht kennst.
1: Nein.
0: Aber der Titel ist relativ einfach.
1: Mit 17 hat man noch Träume.
0: Ja.
1: Oh, gut, endlich.
0: Also, ein Punkt kriegst du schon mal für das. Jetzt muss man noch sagen, älter oder jünger.
2: Ah, das klingt auch alt. Ich sage, das ist älter.
0: Yes! Der Hecht. Das heisst, es ist 3 Punkte geholt und damit steht es jetzt 28 zu 29 für mich. Ich bin also immer noch ganz leicht in Führung.
1: Ja, das bin ich mir langsam gewöhnt.
0: Ja, und jetzt wollen wir uns ja auch ein bisschen wie 17 fühlen, oder? Darum habe ich da jetzt den Chris Roberts mit «Du kannst nicht immer 17 sein».

0: Das Tor zum Himmel vom Semino Rossi. Heute Abend sind ihr gefragt, 2 Stunden lang geht Schlager und Ländler. Und wenn ihr wollt, dass euer Liebling auch dabei ist, dann läuten uns jetzt an. Manuela, es ist ganz einfach.
1: Wir müssen nur das Telefon schnappen und die Nummer 081 255 55 55 eingeben. Ich wiederhole sie nochmal. 081 255 55 55. Auf diesem Weg könnt ihr uns live in die Sendung anrufen und eure Grüße und Wünsche durchgeben, wie das auch der Rettos Bülach zu Zürich gemacht hat. Er wünscht allen Bündner einen schönen Abend und zwar mit dem Peter Maffay, Sonne in der Nacht.
0: Und falls die Leitungen gerade besetzt wären, könnt ihr uns auch eine Nachricht schreiben oder ein Sprachmemo schicken per WhatsApp auf Nummer 079 255 96 96. Ich wiederhole 079 255 96 96.
1: Wir freuen uns auf eure Wünsche.

0: Kurer Maulörgler mit dem Staubsaugerfuchs gewünscht von der Resi aus dem Bergell. Die Resi ist eine fleissige Hörerin von uns und läutet regelmässig an. Da freuen wir uns immer sehr drüber, um der Remo und seine Frau aus Belb im Kanton Bern zu grüssen. Und kaum habe ich vorher das Telefon abgehängt mit dem Resi, habe ich den Remo aus Belb am Telefon gehabt. Auch er, ein fleissiger Hörer von uns. Er schickt liebe Grüße zurück ans Resi im Bergell. Und weiter grüßt er auch seine liebe Frau. Seit 43 Jahren sind die zwei schon verheiratet. Und Grüße schickt er auch noch an Stefanie Jäger aus Breil und Marie-Rosa Vitali aus dem Boschiavo. Und er macht das mit dem Lied im Örgeli-Haus von der Urchigen Glarner.
1: Ja, da sieht man, Radio verbindet und man kann sogar Freundschaften aufrechterhalten. Und wenn ihr jetzt auch noch eine Freundin oder einen Freund grüssen wollt, dann macht das doch noch. Die nächste Viertelstunde nehmen wir noch eure Songwünsche entgegen, läutet also an auf Nummer 081 255 55 55. Ich sage es nochmal, 081 255 55 55 oder machen uns ein Sprachmemo oder eine Nachricht auf WhatsApp. Da ist die Nummer 079 255 96 96. Ganz einfach 079 255 96 96.

Der Roland Kaiser mit «Dich zu lieben». Ja, wir haben nicht mehr Platz für viele Wünsche, aber einer liegt noch drin und der kommt von Martin aus Arosa. Er grüßt seinen lieben Schatz aus Costa Rica, der aktuell krank ist und wünscht ihm ganz gute Besserung mit den Partyhelden und Seelen ein bisschen bambeln lassen.

0: Ja, ich glaube, unsere fleissigen Hörerinnen und Hörer, die wissen, was das Lied heisst. Jetzt ist leider fertig. Das wäre es auch schon wieder gewesen für heute Abend. Schön sind ihr auch heute wieder mit dabei gewesen und haben so fleissig mitgemacht.
1: Ja, und die nächste Portion Schlager und Ländlermusik, die gibt's dann in einer Woche wieder. Am Mikrofon verabschieden sich die Manuela Hunger.
0: Und Jasmin Schneider haben weiterhin ganz einen schönen Abend.
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